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1: 6 nach 1.

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1: Genau 13:30.

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8: 14 Minuten vor 2.

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1: 7 Minuten nach 2.

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1: Ich liebe dich.
2: Gleich 3:15.

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1: 10 vor 4.
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1: 3, 2, 1.
0: 4 vor halb 5.

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2: Gleich 10 vor 5.

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2: Viertel vor sechs.

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2: Die Meldungen aus der Nachrichtenredaktion mit Gisela Hoff. Bei einem Rundflug über die berühmten Nazca-Linien in Peru ist ein Kleinflugzeug abgestürzt. Dabei kamen insgesamt 13 Menschen ums Leben, darunter auch 2 Urlauber aus Deutschland. Das Auswärtige Amt bestätigte den Tod der beiden deutschen Staatsbürger. Über die Hintergründe des Absturzes wurden zunächst keine Informationen bekannt. Die Diskussion über die Zukunft der abschlagsfreien Frührente nach 45 Beitragsjahren sorgt weiter für Streit in der Bundesregierung. Bundesarbeitsministerin Baas fordert die Union auf, ihre Haltung zu einer möglichen Abschaffung klar zu benennen. Hintergrund sind Vorschläge der Rentenkommission, die Frührente im Rahmen einer umfassenden Reform zu beenden. Unterdessen wächst wenige Wochen vor der Landtagswahl in Sachsen-Anhalt in der SPD die Unruhe. Parteiintern gibt es zunehmend Sorgen über die politische Lage und den bevorstehenden Wahlkampf. Die Parteivorsitzenden Baas und Klingbeil stehen dabei ebenso unter Druck wie die gesamte Partei, die sich auf mehrere wichtige Landtagswahlen vorbereitet. Die Deutsche Umwelthilfe bereitet eine Verfassungsbeschwerde gegen das neue Heizungsgesetz vor. Nach Angaben der Organisation soll die Klage im September beim Bundesverfassungsgericht eingereicht werden. Die Umwelthilfe hält das Gesetz in seiner verabschiedeten Form für rechtlich angreifbar. Unter dem Strich geht der Umwelthilfe die Gesetzgebung nicht mehr weit genug. Die ursprünglich unter der Ampelregierung von Olaf Scholz und dem Grünen Robert Habeck sehr strengen Regelungen wurden auf massiven politischen und gesellschaftlichen Druck nach und nach aufgeweicht. Die Waldbrände in Südeuropa beschäftigen die Einsatzkräfte weiterhin. Während sich die Lage in Spanien und der Türkei etwas entspannt hat, brennt es westlich von Athen weiter auf großer Fläche. Hunderte Feuerwehrleute, darunter auch internationale Helfer, sind im Einsatz. Nachlassender Wind gibt den Einsatzkräften Hoffnung, die Flammen besser unter Kontrolle zu bringen. Soweit die aktuellen Meldungen.
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2: Die Meldungen aus der Nachrichtenredaktion mit Gisela Hoff. Bei einem Rundflug über die berühmten Nazca-Linien in Peru ist ein Kleinflugzeug abgestürzt. Dabei kamen insgesamt 13 Menschen ums Leben, darunter auch 2 Urlauber aus Deutschland. Das Auswärtige Amt bestätigte den Tod der beiden deutschen Staatsbürger. Über die Hintergründe des Absturzes wurden zunächst keine Informationen bekannt. Die Diskussion über die Zukunft der abschlagsfreien Frührente nach 45 Beitragsjahren sorgt weiter für Streit in der Bundesregierung. Bundesarbeitsministerin Baas fordert die Union auf, ihre Haltung zu einer möglichen Abschaffung klar zu benennen. Hintergrund sind Vorschläge der Rentenkommission, die Frührente im Rahmen einer umfassenden Reform zu beenden. Unterdessen wächst wenige Wochen vor der Landtagswahl in Sachsen-Anhalt in der SPD die Unruhe. Parteiintern gibt es zunehmend Sorgen über die politische Lage und den bevorstehenden Wahlkampf. Die Parteivorsitzenden Baas und Klingbeil stehen dabei ebenso unter Druck wie die gesamte Partei, die sich auf mehrere wichtige Landtagswahlen vorbereitet. Die Deutsche Umwelthilfe bereitet eine Verfassungsbeschwerde gegen das neue Heizungsgesetz vor. Nach Angaben der Organisation soll die Klage im September beim Bundesverfassungsgericht eingereicht werden. Die Umwelthilfe hält das Gesetz in seiner verabschiedeten Form für rechtlich angreifbar. Unter dem Strich geht der Umwelthilfe die Gesetzgebung nicht mehr weit genug. Die ursprünglich unter der Ampelregierung von Olaf Scholz und dem Grünen Robert Habeck sehr strengen Regelungen wurden auf massiven politischen und gesellschaftlichen Druck nach und nach aufgeweicht. Die Waldbrände in Südeuropa beschäftigen die Einsatzkräfte weiterhin. Während sich die Lage in Spanien und der Türkei etwas entspannt hat, brennt es westlich von Athen weiter auf großer Fläche. Hunderte Feuerwehrleute, darunter auch internationale Helfer, sind im Einsatz. Nachlassender Wind gibt den Einsatzkräften Hoffnung, die Flammen besser unter Kontrolle zu bringen. Soweit die aktuellen Meldungen.

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4: Die Meldungen aus der Nachrichtenredaktion mit Gisela Hoff. Bei einem Rundflug über die berühmten Nazca-Linien in Peru ist ein Kleinflugzeug abgestürzt. Dabei kamen insgesamt 13 Menschen ums Leben, darunter auch 2 Urlauber aus Deutschland. Das Auswärtige Amt bestätigte den Tod der beiden deutschen Staatsbürger. Über die Hintergründe des Absturzes wurden zunächst keine Informationen bekannt. Die Diskussion über die Zukunft der abschlagsfreien Frührente nach 45 Beitragsjahren sorgt weiter für Streit in der Bundesregierung. Bundesarbeitsministerin Baas fordert die Union auf, ihre Haltung zu einer möglichen Abschaffung klar zu benennen. Hintergrund sind Vorschläge der Rentenkommission, die Frührente im Rahmen einer umfassenden Reform zu beenden. Unterdessen wächst wenige Wochen vor der Landtagswahl in Sachsen-Anhalt in der SPD die Unruhe. Parteiintern gibt es zunehmend Sorgen über die politische Lage und den bevorstehenden Wahlkampf. Die Parteivorsitzenden Baas und Klingbeil stehen dabei ebenso unter Druck wie die gesamte Partei, die sich auf mehrere wichtige Landtagswahlen vorbereitet. Die Deutsche Umwelthilfe bereitet eine Verfassungsbeschwerde gegen das neue Heizungsgesetz vor. Nach Angaben der Organisation soll die Klage im September beim Bundesverfassungsgericht eingereicht werden. Die Umwelthilfe hält das Gesetz in seiner verabschiedeten Form für rechtlich angreifbar. Unter dem Strich geht der Umwelthilfe die Gesetzgebung nicht mehr weit genug. Die ursprünglich unter der Ampelregierung von Olaf Scholz und dem Grünen Robert Habeck sehr strengen Regelungen wurden auf massiven politischen und gesellschaftlichen Druck nach und nach aufgeweicht. Die Waldbrände in Südeuropa beschäftigen die Einsatzkräfte weiterhin. Während sich die Lage in Spanien und der Türkei etwas entspannt hat, brennt es westlich von Athen weiter auf großer Fläche. Hunderte Feuerwehrleute, darunter auch internationale Helfer, sind im Einsatz. Nachlassender Wind gibt den Einsatzkräften Hoffnung, die Flammen besser unter Kontrolle zu bringen. Soweit die aktuellen Meldungen.
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0: Good morning live. Buenos dias, Gran Canaria. Einen wunderschönen guten Morgen. Wir haben Montag, den 3. August 2026, 9 Uhr, 2 Minuten, 48 Sekunden. Und ihr hört das Radiofrühstück auf Mixradio Gran Canaria. Im Studio für euch die Early Birds, Thomas und Bärbel. Und wir sagen einen traumhaft wunderschönen guten Morgen.
1: Ja, einen wunderschönen guten Morgen sage auch ich hier aus dem Studio von Mixradio im Tor 2 des Edificio Mercurio, sehr zentral hier in Playa der Inglés. Ja, und ihr könnt uns hören, Mixradio Gran Canaria, hier unten im Süden auf den Frequenzen 101.1 FM oder 104.8 FM. Und wir sind wieder 2 Stunden für euch da mit Infos, mit Tipps, mit Wetternachrichten und natürlich einer super, super Auswahl von Musik. Und wer diese Frequenzen nicht einschalten kann, der wählt natürlich www.mixradio.eu. Dort sind wir weltweit zu hören und das werden wir wie jeden Montag so gegen 11 Uhr auch wieder beweisen. Denn wer Mixradio hört, hat den richtigen Sender gewählt.
0: Genau, und natürlich sind wir auch auf Instagram vertreten, mixradio-fm. Auf Facebook heißen wir Mixradio Gran Canaria New Generation. Und wie immer montags darf ich mich ganz herzlich bedanken für die lustigen, sehr, sehr lustigen Kommentare. Unter anderem hat ein Mann bei diesen 4 Ampeln, wo man die Zahlen sehen sollte oder auch nicht sehen sollte.
1: Ja, die Felder, ob man farbenblind ist.
0: Hat er gemeint, ich habe genau gewusst, ich habe nur 2 Flaschen Wein getrunken, daran lag's.
1: Daran lag's.
0: Dann hat er dann noch einmal und dann hat er.
1: Es ist ja der Test, ob man farbenblind ist. Aber in dem heutigen muss ich sagen, wir haben ja, das müssen wir unseren Hörern eigentlich nochmal verdeutlichen, wir haben schon August, wir wissen das, dass wir auch August haben.
0: Ja.
1: Und wir haben ja heute, du hast ja gerade gesagt, den 3. August, weil der sagt, es ist ja schon fast August.
0: Also es ist ein Affe, er hat sich in den Datum
1: vertan. Ja, aber nicht wir, sondern der Affe. Genau. Aber es ist tatsächlich so, ich war letztens auch einkaufen, es gibt noch keine Lebkuchen, keine Spekulatius.
0: So traurig ist.
1: Aber noch ein, ich sag mal, 4-5 Wochen und dann.
0: Nein, 14 Tage.
1: 14 Tage, ja, dann haben wir es.
0: So, wir schauen aus dem Fenster. Es ist
1: leicht diesig,
0: und
1: keine Wolke.
0: Und es wird warm.
1: Da zum Wetter kommen wir gleich noch und wir haben ganz, ganz leichten Wind. Unser Riesenbaum vor uns und die Palmwedel, die bewegen sich so ein kleines
0: minimal.
1: Bisschen. Minimal. Ein Mühwindbewegung, aber ansonsten haben wir ja, und für alle, die nicht hier sind, eine sehr, sehr, ich weiß nicht, soll man sagen, mild oder warme Nacht gehabt. Die Temperaturen sind nicht unter 24, 25 Grad gesunken, glaube ich. Ja.
0: Aber wir haben Sommer.
1: Wir haben
0: liegen vor Afrika, also da muss man damit rechnen. Ja. Wir machen Musik Earth, Kiss and Fire mit I Was Made for Boogie Wonderland. Heute wird es solig, kann ich euch versprechen.

0: Was made for Boogie. So, wir beginnen mit dem Wetter.
1: Ja, ich mache keinen Boogie, ich mache die Gezeiten als erstes heute und zwar für Montag, den 3. August 2026 mit einer Flut sind wir um 4 Uhr und 44 Minuten in den Tag gestartet. Jetzt haben wir abfließendes Wasser und um 20 vor 11 erreichen wir eine Ebbe und dann steigt das Wasser wieder ganz langsam an, bis zum 17 Uhr wir eine Flut haben und dann kurz nach 23 Uhr noch einmal eine Ebbe. Ja, die Sonne geht ja jetzt schon ein bisschen später auf. Man merkt es tatsächlich, dass es früher dunkel und etwas später hell wird und sie ist aufgegangen um 7.27 Uhr und wird dann schon um 10 vor 9, also 20.50 Uhr untergehen. Das letzte Licht haben wir heute um 21.15 Uhr. Ja, der Mond geht auf um 23.41 Uhr und wird dann um 11.50 Uhr untergehen. Ja, die Wassertemperatur ist recht angenehm in den letzten Tagen, denn wir haben 23,5 Grad. Ja, wie wird das Wetter heute? Eigentlich, für alle, die hier sind, könnte man sagen, so ähnlich wie in den letzten Tagen, denn wir haben es ja sehr schwül, wir haben es richtig warm, heiß könnte man schon fast sagen und es ist heute den ganzen Tag sonnig und die aktuelle Temperatur steigt, ja, spitzt die Ohren im Laufe des Tages auf 37 Grad an und für euch habe ich natürlich mal nachgeschaut. Die gefühlte Temperatur liegt noch mal so 2 Grad höher. Also heute ist, glaube ich, noch mal ein bisschen Schwitzen angesagt und so die Prognose ist, dass zum Ende der Woche es dann wieder etwas runtergeht. Aber etwas, das ist dann auch relativ, dazu kommen wir dann in den nächsten Tagen.
0: Genau, also im Moment haben wir hier in San Fernando, wo unser Edificio Mercurio steht, 29 Grad. Die Luftqualität, ja, wen wundert's, ist natürlich ungesund. Gestern war sie auch ungesund, aber ist nachvollziehbar. Also man hat schon Schwierigkeiten mit der Atmerei. Selbst ich habe da Probleme. Und obwohl ich da überhaupt nicht empfindlich bin, das muss ich dazu sagen. UV-Index momentan auf 1, aber gegen 12 Uhr geht er hoch auf 11. Also das ist also relativ hoch. Also meide die Sonne und trinkt viel. Dann haben wir Niederschlag, ja, da lehnen wir uns aus dem Fenster, der wird heute nicht erwartet.
1: Nein.
0: Die Sichtweite ist, hier steht 25 Kilometer, stimmt aber nicht, da wir Kalima haben, also wir reduzieren es mal auf 19 Kilometer.
1: Ja.
0: Der Beleuchtungsgrad des Mondes liegt momentan wieder bei 79% und, was soll ich sagen, der nächste Vollmond ist schon wieder in 25 Tagen. Die Luftfeuchtigkeit liegt bei 34%, das können wir unterschreiben. Und es ist relativ, ja, also die Autos waren ganz, ganz trocken. So, jetzt.
1: Was waren sie?
0: Trocken.
1: Ja, trocken. Ja, ja.
0: Ganz, ganz trocken. Ja. Dann schauen wir mal rund um die Insel. Wie gesagt, die Maspalomas momentan 28 Grad, Las Palmas 25 Grad, Agaite 26 Grad, Atenara 28 Grad, in Arauca 25 Grad, in Teneriffa 25 Grad, Tejeda 27 Grad und Mogán schließt sich uns an mit 27 Grad. Ist aber auch selten, dass Maspalomas mal die höchste Temperatur hat mit 28 Grad. Alter Falter. So, dann schauen wir aufs Festland und da wird es ein bisschen besser, ein bisschen besser. In Madrid bewölkt 33 Grad, Barcelona Sonnenwolken ist bei 31 Grad. In Bilbao haben wir Gewitter bei 26 Grad, das wird natürlich viele freuen. Auch in A Coruña, da regnet es bei 26 Grad. In Valladolid, da haben wir Sonnenwolkenmix 32 Grad, Salamanca 30 Grad. In Ciudad Real 33 Grad, in Badajoz 34 Grad, Sevilla teilweise bewölkt bei 35 Grad, Malaga teilweise bewölkt 34 Grad, Almeria teilweise bewölkt 32 Grad, in Murcia teilweise Bewölkung, da haben wir immer noch 39 Grad, auch in Valencia 32 Grad bei teilweise Bewölkung und in Palma de Mallorca haben wir Sonnenwolkenmix bei 34 Grad und auch in Las Palmas geht heute die Temperaturen auf 30 Grad hoch bei Sonne pur. Und ich sehe gerade in Toulouse, Bordeaux, Regen, Regen, Regen. Das können die natürlich sehr gut gebrauchen.
1: Ja.
0: So, dann gehen wir auf die Zugspitze. Und was soll ich sagen? Auch da haben wir Gewitter, Regen, Sonne, Wolken, alles, was das Herz begehrt. Bei 14 Grad, die könnten uns jetzt ein paar Grad abgeben. Dann in Zürich, oh, da ist es auch heiß, und zwar teilweise bewölkt bei 35 Grad, Freiburg Gewitter 35 Grad, Stuttgart Gewitter 35 Grad, Karlsruhe teilweise bewölkt 36 Grad, in Frankfurt teilweise bewölkt 36 Grad, in Köln auch da bewölkt bei 35 Grad, in Kassel bewölkt 33 Grad, Hannover Sonne 30 Grad, Hamburg Sonne 28 Grad, in Kiel teilweise bewölkt bei 25 Grad, in Rostock Sonne 26 Grad, in Berlin Sonne 29 Grad, Magdeburg Sonne 30 Grad, in Leipzig Sonne 30 Grad, in Dresden Sonne 32 Grad und in München, ja, da haben wir so einen Sonnen-Wolken-Mix bei 34 Grad. Dann gehen wir nach Wien. In Wien haben wir Sonne pur bei 37 Grad. In Salzburg Gewitter 34 Grad. In Frankreich, in Dijon, da haben wir Gewitter, Regen, Sonne bei 36 Grad. Und das gleiche auch in Luxemburg bei 34 Grad. Sonnen, Wolken und Regen und Gewitter. Dann in Brüssel haben wir Bewölkung 34 Grad. Und last but not least Amsterdam 31 Grad bei Sonnen-Wolken-Mix. Darauf beruhigen wir uns jetzt erstmal wieder mit Bruno Mars, I Just Made. Und dann gehen wir in die Werbung und dann sind wir gleich wieder da. Schauen wir mal.

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0: Ja, just of two of us. So, wir kommen nochmal zum Wetter. Und zwar, die Regierung der Kanaren hat am Sonntag die bestehende Wetterwarnung für das Archipel noch einmal drastisch verschärft. Die Generaldirektion für Notfälle hat für Gran Canaria, also ab heute um 11 Uhr, die höchste Alarmstufe ausgerufen. Die Warnung gilt ab sofort nicht mehr für die extremen Temperaturen, sondern auch für das akute Risiko von Waldbränden. Die restlichen Inseln verbleiben in den normalen Alarmbereitschaften.
1: Ja, Auslöser für den Ausnahmezustand ist eine heiße und trockene Luftmasse aus Afrika, die eine Kalima mit sich bringt. Ja, und in den Bergen sowie im Süden, Osten und Westen von Gran Canaria wird das Thermometer vielerorts, wir hatten es ja vorhin schon erwähnt, ja, die Marke 39 Grad vielleicht überspringen. Und in der Region um Tejeda sowie in den tieferen Lagen im Südosten können die Temperaturen lokal sogar über 40 Grad klettern. Eine trockene Heißluftschicht blockiert das Abkühlen in der Nacht, weshalb die Temperaturen teilweise nicht unter 28 Grad sinken.
0: Ja, diese extreme Trockenheit in Kombination mit der Hitze heißt die Waldbrandgefahr auf Gran Canaria massiv an. Auch auf den anderen Inseln wie Teneriffa, Fuerteventura und Lanzarote sorgt der Sommer für extreme Bedingungen mit Spitzenwerten von 35 bis 37 Grad in den mittleren Lagen.
1: Und zusätzlich zu den extremen Hitze frischt der Nordostwind stellenweise stark auf. Vor allem im Meer wird es ungemütlich, da das Wetteramt starken Wellengang und heftige Windböen an den Küsten voraussagt, was eventuelle Löscharbeiten im Ernstfall zusätzlich erschweren würde.
0: Ja, also keine Zigarette aus dem Auge schmeißen. Man sieht es immer noch.
1: Keine größeren Aktivitäten, viel trinken, im Schatten bleiben.
0: Grillen sowieso und so weiter. Alles unter Sonne.
1: Ja, ja.
0: Und aber was ihr dürft, tanzen.
1: Tanzen, ja, das machen wir. Aber wir wollen ja nicht zu viele Aktivitäten. Wir machen heute nur so ein bisschen. Wir wippen mit. Und liebe Hörer, ihr habt ja gemerkt, nach der Werbung, wir sind nicht in Hitze freigegangen, wir sind immer noch für euch da. Also viele erinnern sich ja noch an, kennst du das noch in der Schule, wenn man dahin gefiebert hat, ob man Hitze frei kriegt oder nicht und gehofft hat, dass noch ein bisschen wärmer und stickiger im Klassenzimmer wird. Ja, aber wir sind da für alle.
0: Wir sind immer da. Chayen Bailando Bachata und Sebastian Yatra mit Taconos Rojos. Viel Spaß.

0: Ja, Farruko mit Peppers, monatelang vor 3-4 Jahren Nummer 1 in Spanien.
1: Ja, wir hatten ja den Papst besucht und das ist unsere nächste Meldung hier im Juni. Und dieser Besuch, der verleiht einen neuen Namen, eine ganz besondere Bedeutung, und zwar für die gesamte kanarische Gesellschaft.
0: Ja, der äußere Wellenbrecher des Hafens von Arginigin auf Gran Canaria trägt ab sofort einen neuen symbolträchtigen Namen. Der Verwaltungsrat der zuständigen Behörde Puertos Canarios hat der offiziellen Umbenennung des Außenkais in der Gemeinde Mogán zugestimmt. Die Anlage heißt ab sofort feierlich Muelle de la Esperanza, zu Deutsch das Dock der Hoffnung.
1: Ja, und mit dieser Entscheidung reagieren die Behörden auf die schwierigen Ereignisse der vergangenen Jahre. Während der schweren Migrationskrise im Jahr 2020 erlangte der Wellenbrecher wegen der extremen Überfüllung von 1000 Menschen traurige Berühmtheit und wurde in der Öffentlichkeit oft als Muelle de la Vergüenza, und zwar Kai der Schande, bezeichnet. Dieser Name soll mit der neuen Bezeichnung nun endgültig der Vergangenheit angehören.
0: Ja, ein Symbol der Erinnerung und der Hoffnung. Eine ganz besondere Bedeutung erhielt die neue Namensgebung durch den historischen Besuch von Papst Leo XIV. Im Juni. Das Kirchenoberhaupt wählte damals ganz bewusst diesen Kai in Arginigin aus, um mit geflüchteten Freiwilligenhelfern und Rettungskräften zusammenzutreffen.
1: Ja, und laut dem Geschäftsführer von Puertos Canarios, José Gilberto Moreno, soll das neue Dock der Hoffnung ein dauerhafter Ort des

0: Gedenken sein. Der Name steht symbolisch für die gelebte Menschlichkeit und Solidarität der gesamten kanarischen Gesellschaft. Gleichzeitig gilt er als dauerhafte Anerkennung für die unermüdliche Arbeit von Organisationen wie Caritas, der Seenotrettung, den Sicherheitskräften und den lokalen Verwaltungen.
1: Ja, und hier geht's weiter mit unserem DJW. Liebe Grüße an unseren Kollegen Volker Wallraff, der hat sein Una Silvester Popovor aufgemixt und hat einen neuen Bodega-Mix rausgemacht. Liebe Grüße an dich, Volker, falls du uns zuhörst, aber ich glaube, montags hört er uns immer zu. Und an deine bezaubernde Frau. Also DJW, Una Silvester, por favor, mit dem Bodega-Mix.

0: Perfetto passiono e si è stata mal. So, wir kommen zum nächsten Artikel. Also wenn man sowas als Nachbarn hat, kann man sich erschießen.
1: Ja, und zwar die überforderte Polizei verweist bei dem Nachbarschaftsterror in Arucas auf die Gesundheitsbehörden, während die aggressive Frau weiterhin auf freiem Fuß bleibt.
0: Ja, die Einwohner von El Portillo und Banaderos im Norden von Gran Canaria leben seit Monaten in ständiger Angst. Grund dafür ist eine rund 40-jährige Frau, die im Ort nur als La Flaca bekannt ist. Sie hat mittlerweile mehr als 80 Anzeigen wegen Diebstahl, Sachbeschädigung und schwerer Drohungen.
1: Ja, und erst letzten Donnerstag zertrümmerte sie wieder die Scheiben von Autos mit Steinen und das Personal des Spar-Supermarktes in Banaderos leidet unter dieser Frau, die die Angestellten anschreit, bedroht und das Geschäft sogar mit Motoröl verunreinigt hat. Die Situation ist für die Mitarbeiter eine Tortur, weshalb sie die Frau als leibhaftigen Teufel bezeichnen.
0: Ja, alle Betroffenen fühlen sich von den Behörden komplett im Stich gelassen. Da die Polizei auf die Gesundheitsbehörden verweist und diese wiederum nicht eingreifen kann, bleibt die Frau weiterhin auf freiem Fuß. Die Nachbarschaft fürchtet inzwischen das Schlimmste. Also wenn man sowas als Nachbarin hat.
1: Die ist unberechenbar.
0: Aber dass man da gar nichts dagegen machen kann. Ich meine, 80 Anzeigen und jetzt wieder Steine in Autos. Also das zahlt ja auch keine Versicherung.
1: Nee, die muss man einfach mal schnappen.
0: Aber dass da nichts passiert, das ist
1: unglaublich.
0: Unglaublich. Ja, wenn du verrückt bist, darfst du alles. So, wir suchen einen Parkplatz mit Jeremias und Grönemeyer und dann haben wir nochmal unseren Adriano Celentano mit dem Titel, den ich nicht aussprechen kann. Und dann werden wir gleich zu unserem Tobias nach Vertager schalten. Aber erst kommt Jeremias Herbert Grönemeyer mit Mambo.

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4: Die Meldungen aus der Nachrichtenredaktion mit Gisela Hoff. Bei einem Rundflug über die berühmten Nazca-Linien in Peru ist ein Kleinflugzeug abgestürzt. Dabei kamen insgesamt 13 Menschen ums Leben, darunter auch 2 Urlauber aus Deutschland. Das Auswärtige Amt bestätigte den Tod der beiden deutschen Staatsbürger. Über die Hintergründe des Absturzes wurden zunächst keine Informationen bekannt. Die Diskussion über die Zukunft der abschlagsfreien Frührente nach 45 Beitragsjahren sorgt weiter für Streit in der Bundesregierung. Bundesarbeitsministerin Baas fordert die Union auf, ihre Haltung zu einer möglichen Abschaffung klar zu benennen. Hintergrund sind Vorschläge der Rentenkommission, die Frührente im Rahmen einer umfassenden Reform zu beenden. Unterdessen wächst wenige Wochen vor der Landtagswahl in Sachsen-Anhalt in der SPD die Unruhe. Parteiintern gibt es zunehmend Sorgen über die politische Lage und den bevorstehenden Wahlkampf. Die Parteivorsitzenden Baas und Klingbeil stehen dabei ebenso unter Druck wie die gesamte Partei, die sich auf mehrere wichtige Landtagswahlen vorbereitet. Die Deutsche Umwelthilfe bereitet eine Verfassungsbeschwerde gegen das neue Heizungsgesetz vor. Nach Angaben der Organisation soll die Klage im September beim Bundesverfassungsgericht eingereicht werden. Die Umwelthilfe hält das Gesetz in seiner verabschiedeten Form für rechtlich angreifbar. Unter dem Strich geht der Umwelthilfe die Gesetzgebung nicht mehr weit genug. Die ursprünglich unter der Ampelregierung von Olaf Scholz und dem Grünen Robert Habeck sehr strengen Regelungen wurden auf massiven politischen und gesellschaftlichen Druck nach und nach aufgeweicht. Die Waldbrände in Südeuropa beschäftigen die Einsatzkräfte weiterhin. Während sich die Lage in Spanien und der Türkei etwas entspannt hat, brennt es westlich von Athen weiter auf großer Fläche. Hunderte Feuerwehrleute, darunter auch internationale Helfer, sind im Einsatz. Nachlassender Wind gibt den Einsatzkräften Hoffnung, die Flammen besser unter Kontrolle zu bringen. Soweit die aktuellen Meldungen.
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0: Ja, Aida Gottes und los, Emanuel, mit Passatiempo. Da gehen liebe Grüße an den Horsten. Ich hoffe, jetzt gehört nach Norderstedt. So, wir lassen es tuten.
1: Ja.
0: Ich weiß, er ist da, hat schon geschrieben, dass er da ist.
1: Ja, zweimal hat schon getutet. Dreimal?
0: Ja, er lässt uns heute mal richtig
1: schön
0: tuten.
1: Ja.
0: Hallo?
2: Hallo?
0: Hallo, mein lieber Tobias. Du hast uns heute richtig tuten lassen. Ich danke dir. Wir hatten schon lange nicht mehr so schön getutet wie heute. Tobias, wie geht es dir? Habt ihr es warm oder sollen wir euch irgendwelche Jacken vorbeibringen?
2: Ja, unbedingt Jacken hier. Ist natürlich, in den Bergen ist natürlich kalt.
0: Ja. Ja, erzähl, aber du, ich glaube...
2: Ich sagen, könnte jemand jetzt die Heizung abschalten. Also es ist wirklich sehr warm.
0: Also heute soll es nochmal warm werden, morgen auch, und dann soll es wieder etwas kühler werden. Was heißt etwas kühler? Wir haben Sommer, dürfen wir nicht vergessen. Wir haben August, da ist es immer warm. Aber die Temperaturen sollen doch jetzt nicht mehr so hoch sein wie heute. Aber heute kriegen wir nochmal richtig einen ab 11 Uhr.
2: Ja, also gestern Nachmittag hatten wir im Schatten hier oben bei unserem Restaurant 42 Grad.
0: Tassate hatte das auch, ja. Tassate lag bei 42,5 sogar.
2: Ja.
0: Ja. Ja, aber nun denn, hilft ja nichts.
2: Muckelig warm.
0: Wir haben immer was zu meckern. Im Winter war es zu kalt, Februar war es zu feucht, dann war es zu regnerisch, dann war es zu windig. Man hat ja immer was zu meckern. So, aber was wir jetzt nicht zu meckern haben, ist dein Gericht, und das ist natürlich genial für heute.
2: Ja, ne, würde ich auch sagen. Warte eine Sekunde. Ich habe dir ein leckeres Wassermelonen-Tartar mitgebracht. Das musst du unbedingt ausprobieren. Es ist einfach gemacht und schmeckt super lecker.
0: Genau. Erzähl's uns.
2: Also ich brauche dafür 500 Gramm Wassermelone. Am besten eine nehmen, die nicht ganz so viele Kerne hat. Eine reife Avocado, eine halbe Salatgurke, eine kleine Schalotte oder eine kleine Zwiebel, je nachdem, was man hat. Gehackte Pistazien, 2 Esslöffel, ein bisschen Minze, ein bisschen Basilikum. Und ein bisschen Limette, am besten eine Bio-Limette, weil ich ja den Abrieb brauche. Ne? Ansonsten unter heißem Wasser gut waschen, damit die Pestizide weg sind. Wenn man das jetzt nicht hat, dann kann man das auch nehmen. So. Dann nehme ich meine Wassermelone und schneide die so in kleine Stücke, also so 5 mm. Da hat man mal so eine Größenordnung. Steht aber auch auf dem Rezept drauf. Mhm. Also in kleine Würfel schneiden, weil hacken kann man es nicht. Habe ich mal ausprobiert, das wird nichts.
0: Da habe ich Mousse. Nee, da wird es matschig, ja. Genau, ja.
2: Ja, also in kleine Würfel schneiden und das Ganze in den Sieb geben und ein bisschen abtropfen lassen im Kühlschrank, damit die Feuchtigkeit ein bisschen rausgeht, sonst wird das Tartar nachher zu weich und zu breich. Also ein bisschen schön abtropfen lassen, ja?
0: Okay.
2: So, dann nehme ich die Gurke, die entkerne ich und tue sie ebenfalls in kleine Würfel schneiden. Und die Avocado tue ich kurz bevor ich serviere in kleine Würfel schneiden und dann auch mit dazugeben. Die Schalotte fein schneiden mit dazu und dann den Dressing machen. Also mit Olivenöl, Limette, ein bisschen Honig, ein bisschen Dijon-Senf oder normaler Senf, Salz, Pfeffer, ein bisschen Chiliflocken. Mhm. Dressing machen, alles über das Tartar geben, verrühren und dann schön auf dem Teller anrichten. Ich selber, dann kommen ganz zum Schluss oben die Pistazienkerne oben drauf. Und was ganz wichtig ist, was ich da schmeckt es richtig gut, ist der Burrata oben drauf, der italienische Käse,
0: oh,
2: dann oben drauf machen.
0: Ich liebe ihn, ja.
2: Und den natürlich dann auch noch ein bisschen anmachen, also auch ein bisschen Olivenöl oben drauf machen, ein bisschen guten Balsamico oben drauf machen und servieren mit schönem Weißbrot, perfekt. Super
0: das
2: gut
0: ist
2: für die heiße Zeit.
0: Ja, das ist perfekt für die heiße Zeit. Wir werden es gleich bei uns auf Instagram in der Story posten und natürlich auf Facebook in der Story. Also genial, genial. So, dann haben wir das erledigt. Wie war deine Flower Power Party?
2: Ja, es war ein bisschen wenig los, aber ich muss dir sagen, das Gegrillte war natürlich der absolute Hammer. Also diese Hochrippe, diese 3 Kilogramm Stück Hochrippe, 5 Stunden lang gegrillt.
0: Oh.
2: Wow, ein Traum. Und auf den Punkt gegart, wirklich ein Träumchen. Ich habe, glaube ich, eine 300 Gramm Scheibe alleine gegessen. Oh, es war so herrlich.
0: Das ist gut.
2: Das hat man. Also das werden wir auf jeden Fall nochmal machen, aber dann machen wir keine Flower Power Party, sondern nur einen argentinischen Grillabend.
0: Das hört sich auch gut an. Und was habt ihr jetzt diese Woche zu bieten? Ihr habt ja immer was auf dem Kalender.
2: Ja, diese Woche gibt es zwar ganz normales Programm bei uns, du.
0: Was? Ja, hör mal.
2: Ja, diese Woche gar nicht so groß. Also natürlich haben wir am Freitag Noche de Tapas. Genau, unbedingt, wer noch frisches Brot will. Am Donnerstag sind wir nochmal unten in der Cita. Weil dann geht erstmal unser Bäcker in Urlaub.
0: Muss auch mal sein.
2: Muss dann auch mal Urlaub. Ja, leider Gottes muss man seinem Personal auch mal Urlaub geben, ne?
0: Urlaub.
2: Ich bin ja nicht dafür, aber.
0: Ne? Urlaub ist für mich auch ein absolutes Fremdwort.
2: Ja. Wem sagst du das? Ja. Naja, ich darf nicht meckern. Ja. Ich darf nicht meckern. Ha. Ich habe quasi Dauerurlaub. Nee, aber das ist auch jetzt mal ganz normal. Am Wochenende gibt es natürlich Leckeres auf der Speisekarte. Also am besten am Wochenende vorbeikommen oder ja. Oder am Freitag zu Noche de Tapas.
0: Genau, und da bitte anmelden.
2: Unbedingt anmelden, ja.
0: Gut, mein lieber Tobias, das werde ich gleich posten. Ich glaube, da werden einige Hörer von uns gleich heute Mittag dazugreifen mit diesem Wassermelonen-Dings. Das ist Tata, das ist
2: also
0: genial.
2: Also ich kriege ja mittlerweile sehr, sehr viele Nachrichten. Ne? Also die finden das ja alle auch gut, dass wir das jetzt so eine Karte draus machen,
0: ja.
2: Wo die Leute es nochmal nachlesen können.
0: Das ist genial.
2: Ja.
0: Weil manchmal waren wir doch zu schnell und dann hört man irgendwas überhört man da und so kann man alles genau nachlesen.
2: Ich muss auch mal ein bisschen größere Rezepte machen und so.
0: Genau.
2: Ich meine, diese Woche probiere ich ja mal was aus. Das haben wir ja noch. Das muss man gucken, ob das überhaupt schmeckt. Ich muss das erst ausprobieren und dann sage ich es dir nächste Woche.
0: Okay, dann verraten wir es weiter.
2: Erzähl nächste Woche, ob das was Geiles ist, ob es ein Top ist oder ein Flop ist.
0: Oder ein Flop ist.
2: Wir werden
0: alle auf dem Laufenden halten.
2: Ja.
0: Mein lieber Tobias, ich wünsche dir eine heiße Woche. In im wahrsten Sinne des Wortes. Bis nächsten Montag. Ciao, adios. Ciao.
1: Tschüss.
0: So. Also das Tatar ist wirklich, das sieht auch so genial aus auf dem Dings. Jetzt, wir machen weiter mit Musik, wen wundert's? Und ich würde sagen, Marc Anthony, der wird doch ganz gut passen. Allez, allez, allez.

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0: Titanic.
1: Ja. Shoot. You see, Texas, hold me. So, wir schauen nach Italien.
2: Ja, es ist August, also auch dort, nicht nur bei uns, der heilige Ferienmonat in Italien. Normalerweise würden sie in Ostia am Stadtstrand von Rom jetzt wieder dicht an dicht liegen, Körper an Körper, Schirm an Schirm, wie jedes Jahr, wenn die Sonne herunterbrennt. Nichts davon zur Zeit. Stattdessen sind im Schilling, einem der bekanntesten Strandbäder der 90.000 Einwohnergemeinde, die Abrissbagger an der Arbeit. Gerade werden die Toilettenhäuschen platt gemacht und abgesehen von den Baggern ist kein Mensch zu sehen.
1: Ja, das Schilling ist ein gutes Beispiel für den Sinneswandel an Italiens Stränden. Entlang der 7.500 Kilometer Mittelmeerküste gibt es tausende privat betriebene Bäder, die Liegen und Schirme vermieten, eine über Jahrzehnt gewachsene italienische Tradition. Jetzt jedoch gehen die Behörden in Ostia und anderswo dagegen vor, dass man nur ans Meer gelassen wird, wenn man dafür bezahlt. Das hat mit der 20 Jahre alten EU-Richtlinie zu tun, die nun endlich umgesetzt werden soll, aber nicht nur.
2: Ja, und offiziell gibt es in Italien mehr als 7.300 Stabilimenti Balneari, tatsächlich wohl einige tausend mehr. Die meisten sind Familienbetriebe, zumal man den Begriff Familie in Italien sehr großzügig auslegt. Auch die Mafia ist mancherorts dabei. Ja, viele sind durch die Vermietung von Strandliegen und Sonnenschirmen reich geworden. In dieser Saison liegt die Durchschnittsmiete für zwei Liegen und Schirm etwa bei 40 Euro pro Tag. In einigen Regionen wie der Toskana kann es sogar deutlich teurer werden.
1: Ja, dabei gehört Küste sowohl anderswo in Europa, auch in Italien, eigentlich dem Staat. Von Gesetzes wegen müsste das Ufer überall für jedermann frei und kostenlos zugänglich sein, aber mehr als die Hälfte der Strände ist jedoch privat verpachtet, oft unter der Hand und oft auch zu Spottpreisen. Im Durchschnitt kostet die Konzession 8.200 Euro pro Jahr, Durchschnitt der Umsatz ermittelt vom Zentrum für europäische Politik 260.000 Euro. Andere Schätzungen reichen weit drüber aus.
2: Ja, und bei Touristen aus dem Ausland sorgt die Liegegebühr immer wieder für Ärger. Die Italiener haben sich über die Jahrzehnte daran gewöhnt. Allerdings wird es inzwischen auch einigen von ihnen zu viel. Eine Römerin, die mit ihren beiden Kindern nach Ostia gekommen ist, sagt, eine Normalfamilie kann sich das überhaupt nicht mehr leisten. Und in Neapel besetzten Aktivisten kürzlich eigene Handtücher und Sonnenschirme, ja, die Bezahlbereiche. Zudem sorgt für Unmut, dass vielerorts die Stabilimenti den Zugang zum Meer durch hohe Zäune und sogar durch Mauern versperren.
1: Ja, in Ostia sieht man über Kilometer lang kaum etwas davon. Damit soll jetzt Schluss sein. Die Stadtverwaltung von Rom, wozu der Vorort immer noch gehört, geht seit einiger Zeit rigoros gegen illegale Bauten und Machenschaften vor. Das Schilling wurde wegen Bauvergehen und anderen Vorwürfen gegen den Betreiber beschlagnahmt. Im Winter nahm es durch Stürme so schwere Schaden, dass es zu Ruin zu verfallen drohte. Ja, also es ist teuer, das ist mal teuer.
2: Das wird immer teurer, ja, aber ich glaube, wenn man auf griechische Inseln geht, wie Mykonos oder auch auf spanische wie Ibiza und so, muss man auch ganz gut in die Tasche langen, ja, um eine Liege oder einen Schirm zu mieten. Ja, das sind natürlich Urlaubskosten, wenn schon Urlaub teuer wird, die dann nochmal da drauf kommen.
1: Puh, ja. Das mit Kindern drum dran.
2: Naja.
1: Halleluja. So, wir machen Musik und dann kommen wir gleich zu unseren Nachrichten, zu unseren lokalen Nachrichten. Und wie immer mit super interessanten Themen. Es geht um die GC3, es geht ums Bundesheer, das ab heute patrouilliert. Und neue Entwicklungen im Falle Falke haben wir da. Also auf jeden Fall dranbleiben, aber es gibt Musik auf die Ohren. Cyril James Blunt und Effecto Passivo mit neuem Porta che vi Juvia. Aber die momentan diese Möglichkeit kommt nicht in Frage. Also, aber erst Cyril und dann sind wir gleich wieder da.

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1: GC3 Richtung Norden für 15 Tage gesperrt. Autofahrer auf Gran Canaria müssen sich auf Verkehrsbehinderungen einstellen. Die Stadtautobahn GC3 ist seit Sonntag zwischen Barranco Seco und La Paterna in Fahrt Richtung Norden vollständig gesperrt. Grund sind Sanierungsarbeiten in Queen Guarda Viadukt. Die Sperrung soll rund 15 Tage dauern. Der Verkehr wird über die GC31 und die Avenida Marittima zum Julio Luengo-Tunnel umgeleitet. Ab Mitte August wird die Nordfahrbahn wieder geöffnet. Anschließend folgt für weitere 2 Wochen die Sperrung der Gegenrichtung. Die Behörden rechnen während der Bauarbeiten mit erheblichen Staus und empfehlen Autofahrern, mehr Zeit einzuplanen und möglichst die ausgeschilderten Umleitungen zu nutzen.
2: Bundesheer patrouilliert ab Montag auf Gran Canaria. Ab Montag verstärkt das spanische Heer seine Präsenz auf Gran Canaria. Soldaten des Infanterieregiments Canarias Nummer 50 werden sowohl zu Fuß als auch mit Fahrzeugen auf der Insel unterwegs sein. Ziel ist es, die Überwachung zu verstärken, abschreckend zu wirken und die Sicherheit in den unteren spanischen Hoheit stehenden Gebieten zu gewährleisten. Die Patrouillen sind Teil der sogenannten ständigen Operation der spanischen Streitkräfte und finden bereits in Friedenszeiten statt. Nach Angaben des Militärs dienen sie neben der Überwachung auch dazu, das Gelände besser kennenzulernen und die Zusammenarbeit zwischen den Streitkräften, den Behörden und der Bevölkerung zu stärken.
1: Neue Entwicklungen im Fall Valka. Im Korruptionsverfahren Fall Valka hat ein Bericht der spanischen Guardia Civil schwere Unmäßigkeiten bei der Wasserversorgung der Stadt Las Palmas de Gran Canaria aufgedeckt. Demnach soll zwischen 2015 und 2020 deutlich mehr Wasser abgerechnet worden sein, als tatsächlich geliefert wurde. Der mutmaßliche Schaden für die Stadtkasse wird auf 1,1 Millionen Euro geschätzt. Die Ermittler sehen Anhaltspunkte dafür, dass mehrere Beteiligte, darunter ein Unternehmer, der ehemalige Leiter der städtischen Abteilung für Parks und Gärten sowie eine frühere Stadträtin strafrechtlich verantwortlich sein könnten. Aufgrund der Schwere der Vorwürfe wurde das Verfahren inzwischen zu einem umfangreichen Strafverfahren ausgeweitet.
2: Tödliche Wasserunfälle nehmen auf den Kanaren zu. Auf den Kanarischen Inseln sind zwischen Januar und Juli 39 Menschen ertrunken. Das sind rund 30% mehr als im gleichen Zeitraum des Vorjahrs. Insgesamt verzeichnen die Organisation Canarias 1500 Kilometer de Costa, 129

Der Rettungsschwimmer und der hat einige Tipps noch für euch in den zwischen 11 und 12 oder zwischen 11 und 1. Ich weiß nicht wann genau, aber auf jeden Fall sehr, sehr interessant. So, das waren unsere Nachrichten, unsere lokalen Nachrichten auf Mixradio Gran Canaria. Könnt ihr natürlich jederzeit nachlesen auf mixradio.eu, Instagram oder Facebook oder natürlich hören alle Stunde hier auf Mixradio Gran Canaria. Und hier geht's weiter mit Carolina, wunderschönes spanisches Lied.

0: Carolina.
1: Na klar, mit Carolina. So, wir haben noch eine Kurzmeldung. Könnten wir natürlich stundenlang drüber reden, aber wir fassen uns kurz. Und zwar, es geht um die totale Sonnenfinsternis.
2: Ja, die zählen ja zu den eindrucksvollsten astronomischen Ereignissen. Früher blickten die Menschen

0: voller Furcht nach oben, wenn der Mond die Sonne verschlang. Ja, und nun reisen für so ein Event oder für so ein Ereignis die Touristen an.
1: Ja, mehrere Millionen Menschen können in Europa am 12. August ein ganz besonderes Himmelsschauspiel erleben. Eine totale Sonnenfinsternis wird unter anderem einen Streifen quer durch Spanien komplett verdunkeln. Auch in Deutschland wird die Sonne durch den Mond verdeckt, aber nur zu rund 85 bis ca. 90%. Die stärkste Bedeckung gibt es im äußersten Südwesten. In Freiburg sind es gut 90%. Ja, eine besondere Zugabe bietet der Himmel kurz danach nur mit einem großen Sternschnuppenstrom.
0: Ja, und ich habe mal nachgeschaut hier in Maspalomas. Die beste Zeit, das zu beobachten, ist am 12. August in der Zeit von 19 Uhr bis 20.45 Uhr. Und es wird gleich darauf hingewiesen und gewarnt, dass man dann auch eine entsprechend zertifizierte Schutzbrille benutzen sollte, und wenn man die kauft, auch vorsichtig ist, wo man die kauft, ja, nicht so vielleicht bei fliegenden Händlern, sondern zum Schutz des Augenlichtes sollte man da schon eine Spezialbrille tragen. Also 19 bis 20.45 am 12. August.
1: Ja, also Melvin hat schon eine, das weiß ich, und Pascal wird schon eine im Gebrauch, aber der wird noch eine haben. So, wir machen nochmal Musik und dann kommen wir gleich zu unseren Zahlen. Alexandra ist dann mit Mr. Saxobeat.

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0: Ja, Gypsy King mit Marina, Marina. So, wir kommen zu unseren Hörern weltweit. Und zwar, wir wissen ja, jeden Montag bekommen wir die Benachrichtigung, wo Mixradio gehört worden ist. Welche Hörer bei uns auf die Webseite gegangen sind, also Siri und so weiter, die sind nicht dabei, aber unsere Webseite hat gezählt, und zwar Mixradio wurde gehört in Deutschland, in Spanien, in der Schweiz, in Österreich, in Belgien wurde Mixradio gehört, in den Vereinigten Staaten, in Finnland, in Tschechien, in den Niederlanden, im Vereinigten Königreich, in Irland, in Schweden, in Andorra hört man Mixradio, auch in Belarus, in Frankreich, Italien, Ungarn, Georgien, in Kanada, in Norwegen, in Algerien wurde Mixradio gehört und Bulgarien, Polen und Portugal und noch vier andere Länder, die momentan noch nicht aufgezeichnet sind. Hört sich doch an.
1: Hört sich super an.
0: Hört sich super an. Wie immer sagen wir vielen Dank. Thank you very much. It was a great pleasure und muchísimas gracias para escuchar.
1: So. Ja, und wir freuen uns, dass wir euch 2 Stunden in diese neue Woche begleiten durften. Und das war denn auch das Radiofrühstück mit Bärbel und Thomas am Montag von 9 bis 11. Ja, von 11 bis 13 Uhr geht es weiter mit Pascal und zwar mit Playa Aventura. Und dann freut ihr euch auf Melvin, also dranbleiben, denn der ist von 13 bis 16 Uhr da mit dem Gute-Laune-Nachmittag. Und ich sage für heute tschüss.
0: Ich sage auch, wir sind morgen wieder da, pünktlich um 9. Wir enden mit Juan Luis Guerra und La Guagua.

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4: Die Meldungen aus der Nachrichtenredaktion mit Gisela Hoff. Bei einem Rundflug über die berühmten Nazca-Linien in Peru ist ein Kleinflugzeug abgestürzt. Dabei kamen insgesamt 13 Menschen ums Leben, darunter auch 2 Urlauber aus Deutschland. Das Auswärtige Amt bestätigte den Tod der beiden deutschen Staatsbürger. Über die Hintergründe des Absturzes wurden zunächst keine Informationen bekannt. Die Diskussion über die Zukunft der abschlagsfreien Frührente nach 45 Beitragsjahren sorgt weiter für Streit in der Bundesregierung. Bundesarbeitsministerin Baas fordert die Union auf, ihre Haltung zu einer möglichen Abschaffung klar zu benennen. Hintergrund sind Vorschläge der Rentenkommission, die Frührente im Rahmen einer umfassenden Reform zu beenden. Unterdessen wächst wenige Wochen vor der Landtagswahl in Sachsen-Anhalt in der SPD die Unruhe. Parteiintern gibt es zunehmend Sorgen über die politische Lage und den bevorstehenden Wahlkampf. Die Parteivorsitzenden Baas und Klingbeil stehen dabei ebenso unter Druck wie die gesamte Partei, die sich auf mehrere wichtige Landtagswahlen vorbereitet. Die Deutsche Umwelthilfe bereitet eine Verfassungsbeschwerde gegen das neue Heizungsgesetz vor. Nach Angaben der Organisation soll die Klage im September beim Bundesverfassungsgericht eingereicht werden. Die Umwelthilfe hält das Gesetz in seiner verabschiedeten Form für rechtlich angreifbar. Unter dem Strich geht der Umwelthilfe die Gesetzgebung nicht mehr weit genug. Die ursprünglich unter der Ampelregierung von Olaf Scholz und dem Grünen Robert Habeck sehr strengen Regelungen wurden auf massiven politischen und gesellschaftlichen Druck nach und nach aufgeweicht. Die Waldbrände in Südeuropa beschäftigen die Einsatzkräfte weiterhin. Während sich die Lage in Spanien und der Türkei etwas entspannt hat, brennt es westlich von Athen weiter auf großer Fläche. Hunderte Feuerwehrleute, darunter auch internationale Helfer, sind im Einsatz. Nachlassender Wind gibt den Einsatzkräften Hoffnung, die Flammen besser unter Kontrolle zu bringen. Soweit die aktuellen Meldungen.
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Es ist 11:02 kanarische Zeit und dementsprechend 12:02 auf dem europäischen Festland. Und ihr habt eingeschaltet zu Playa Aventura mit Pascal hier auf Mix Radio Gran Canaria. Und heute ist ja Montag und es wird heiß. Und da möchte man jetzt vielleicht nicht unbedingt die Wohnung verlassen. Und deswegen habe ich so einige Filme rausgesucht, die tatsächlich auf Gran Canaria gedreht wurden. Solltet ihr Film- und Serienjunkies sein, dann bleibt einfach dran. Dann ist meine Sendung heute auf jeden Fall was für euch. Wenn ihr vielleicht nicht so die großen Film- und Serienjunkies seid, dann natürlich trotzdem, denn es geht um unsere schöne Natur und Landschaft hier auf Gran Canaria. Wir starten in die Sendung mit Bad Bunny und Porto Bonito. Me Porto Bonito.

36 Grad und es wird noch heißer. Das steht im Wetterbericht für die nächsten Tage hier auf Gran Canaria. Und ich muss sagen, wenn man bei den Temperaturen draußen unterwegs ist, fühlt man sich wirklich wie eine Pizza, die auf Oberhitze und Umluft ordentlich gebacken wird. Ich war am Wochenende unterwegs und wenn dann so der Wind ankam, denkt man sich, oh, kühle Brise. Aber nein, es war ja warm ohne Ende. Man hat ja richtig so einen Hitzeschwall ins Gesicht bekommen und deswegen dachte ich mir, für heute bringe ich mal ein bisschen Alternativprogramm mit und wir bleiben zu Hause und machen heute nicht so die große Inselrundfahrt. Und dafür müsst ihr nicht die Wohnung verlassen. Ihr könnt einfach Gran Canaria heute von der Couch aus sehen. Und das können wir etlichen Regisseuren verdanken, denn die Insel ist bei ihnen natürlich auch sehr beliebt als Filmkulisse. Und das kann ich auch gut verstehen, denn kaum eine Region von Europa bietet hier wirklich so viele außergewöhnliche Landschaften auf so einem engen Raum. Ne? Von riesigen Dünen bis bizarren Vulkanwelten. Das ist ja alles so in 1 bis 2 Stunden zu erreichen. Und deswegen wurde hier auch so der ein oder andere Film gedreht auf der Insel. Und welche Filme dabei sind, das werde ich euch natürlich heute erzählen. Ihr müsst nur dranbleiben. Und dann habt ihr vielleicht schon einen Filmtipp für heute, wenn ihr vielleicht unbedingt nicht rausgehen wollt. Ja, bleibt also gerne dran.

La Tortuga von Shakira. Die Hitze macht mir auch schon so ein bisschen zu schaffen hier. Es ist 11.15 Uhr hier bei Mix Radio Gran Canaria. Und die Dünen von Maspalomas, die wir hier haben, die sind schon echt was Besonderes. Jedes Mal, wenn ich sie sehe, muss ich wirklich zweimal überlegen, ob der Anblick jetzt echt ist oder doch nur eine Fata Morgana, weil ich mal wieder zu wenig getrunken habe. Und dieser unechte Anblick, der ist auch sehr interessant für Regisseure. Ridley Scott hat sich nämlich die Kulisse ausgesucht für seinen Film Exodus, Götter und Könige. Der hat im Jahr 2014 gedreht und im Film sieht man die Dünen, nachdem Christian Bale als Moses die Sklaven befreit hat. Man blickt in die weiten Panoramaaufnahmen auf die scheinbar endlosen, windgepeitschten Sandberge. Hier zieht das riesige Volk der Hebräer zu Fuß mit Packeseln und Karren in einer langen Kolonne durch die glühende Hitze. Und falls ihr den Film seht und die Dünen jetzt vielleicht nicht sofort erkennt, es ist natürlich auch etwas CGI mit im Spiel gewesen, denn es mussten ja unter anderem die großen modernen Hotelanlagen im Hintergrund entfernt werden und dafür braucht man natürlich auch ein bisschen Technik. Außerdem wurden auch Teile auf Fuerteventura gedreht, also da muss man wirklich genaues Augenmaß haben, um das wirklich zu sehen, weil viele Filme wurden auch auf Gran Canaria gedreht, aber natürlich auch auf anderen Inseln und da wurden wirklich Szene auf Szene unterschiedlich zusammengeschnitten. Das muss man auf jeden Fall wissen. Und der Film war eine der gigantischen Filmproduktionen, die jemals auf den Kanarischen Inseln und dem spanischen Festland realisiert worden ist. Denn mit einem geschätzten Gesamtbudget von rund 140 Millionen US-Dollar hat das Produktionsteam Teile Spaniens in wirklich das antike Ägypten verwandelt. Und ich habe heute auch noch mehr Filme mit dabei im Programm, die in Gran Canaria gedreht wurden. Sollte euch das interessieren, dann bleibt einfach dran. Jetzt geht's erstmal weiter mit Miley Cyrus und Wrecking Ball.

The Weeknd mit Die For You. Es ist 11.25 Uhr über Mixradio Gran Canaria und wir bewegen uns mal wieder in großen Schritten zu den Lokalnachrichten. Und wir schauen ja vorher wie immer in die Themen. Und da haben wir ganz oben mit dabei heiße Tropennacht auf Gran Canaria als Überschrift. Denn Gran Canaria hat die heißeste Nacht ganz Spaniens erlebt. Wo es am heißesten war, erfahrt ihr dann gleich. Dann wird die GC3 Richtung Norden für 15 Tage gesperrt. Wichtig mal wieder für alle Autofahrer. Und nicht wundern, das Bundesheer patrouilliert ab Montag auf Gran Canaria. Also wenn ihr Soldaten seht, nein, wir wurden noch nicht überrollt, es ist nur zur Vorsicht und Sicherheit und Absicherung. Dann gibt es neue Entwicklungen im Fall Valcam. Kenne ich jetzt auch noch nicht ganz, aber sehen wir uns dann gleich an. Es geht um Wasser. Und zu guter Letzt gab es leider sehr viele tödliche Wasserunfälle auf den Kanaren und in diesem Jahr schon 39 und sehr viel mehr als im letzten Jahr. Bleibt also dran, wenn euch das interessiert. Vorneweg gibt es jetzt nochmal einen Song von Lainey Wilson mit 4x4x You.

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1: Heute ist Montag, der 3. August 2026 um 11.30 Uhr. Heiße Tropennacht auf Gran Canaria. Gran Canaria hat die heißeste Nacht Spaniens erlebt. In Arvimes wurden um Mitternacht noch 35,8 Grad gemessen. Der höchste Wert des Landes. Auch in Taxaté wurden nachts noch 34,4 Grad registriert. In Fuerteventura zeigt das Thermometer in Baraja 34,8 Grad. Für Gran Canaria gilt seit Montag Vormittag die höchste Hitzewarnstufe Rot. In den Gipfelanlagen sowie im Osten, Süden und Westen der Insel werden Temperaturen von über 40 Grad erwartet. Gleichzeitig besteht erhöhte Waldbrandgefahr. Auf den übrigen Kanaren gelten ebenfalls Hitzewarnungen, wenn auch auf niedrigem Niveau. GC3 Richtung Norden für 15 Tage gesperrt. Autofahrer auf Gran Canaria müssen sich auf Verkehrsbehinderung einstellen. Die Stadtautobahn GC3 ist seit Sonntag zwischen Barranco Seco und La Paterna in Fahrtrichtung Norden vollständig gesperrt. Grund sind Sanierungsarbeiten am Nguyen Garda Viadukt. Die Sperrung soll rund 15 Tage dauern. Der Verkehr wird über die GC31 und die Avenida Maritima zum Julio Luengo-Tunnel umgeleitet. Ab Mitte August wird die Nordfahrbahn wieder geöffnet. Anschließend folgen zwei weitere Wochen die Sperrung der Gegenrichtung. Die Behörden rechnen während der Bauarbeiten mit erheblichen Staus und empfehlen Autofahrern, mehr Zeit einzuplanen und möglichst die ausgeschilderten Umleitungen zu nutzen. Bundesheer patrouilliert ab Montag auf Gran Canaria. Ab Montag, also heute, verstärkt das spanische Heer seine Präsenz auf Gran Canaria. Soldaten des Infanterieregimes Canarias Nummer 50 werden sowohl zu Fuß als auch mit Fahrzeugen auf der Insel unterwegs sein. Ziel ist es, die Überwachung zu verstärken, abschreckend zu wirken und die Sicherheit in den unter spanischer Hoheit stehenden Gebieten zu gewährleisten. Die Patrouillen sind Teil der sogenannten ständigen Operation der spanischen Streitkräfte und finden bereits in Friedenszeiten statt. Nach Angaben des Militärs dienen sie neben der Überwachung auch dazu, das Gelände besser kennenzulernen und die Zusammenarbeit zwischen den Streitkräften, den Behörden und der Bevölkerung zu stärken. Neue Entwicklungen im Fall Valka. Im Korruptionsverfahren im Fall Valka hat ein Bericht der spanischen Guardia Civil schwere Unregelmäßigkeiten bei der Wasserversorgung der Stadt Las Palmas de Gran Canaria aufgedeckt. Demnach soll zwischen 2015 und 2020 deutlich mehr Wasser abgerechnet worden sein, als tatsächlich geliefert wurde. Der mutmaßliche Schaden für die Stadtkasse wird auf rund 1,1 Millionen Euro geschätzt. Die Ermittler sehen Anhaltspunkte dafür, dass mehrere Beteiligte, darunter ein Unternehmer, der ehemalige Leiter der städtischen Abteilung für Parks und Gärten sowie eine frühere Stadträtin strafrechtlich verantwortlich sein könnten. Aufgrund der Schwere der Vorwürfe wurde das Verfahren inzwischen zu einem umfangreichen Strafverfahren ausgeweitet. Tödliche Wasserunfälle nehmen auf den Kanaren zu. Auf den Kanarischen Inseln sind zwischen Januar und Juli 39 Menschen ertrunken. Das sind rund 30% mehr als im gleichen Zeitraum des Vorjahres. Insgesamt verzeichnete die Organisation Canarias 1500 Kilometer de Costa 129 Wasserunfälle, darunter 39.

12.37 Uhr und das war Danza Kuduro und den Song, den kenne ich aus einem bestimmten Film, aus einer bestimmten Filmreihe, kann ich schon fast sagen, Fast and the Furious. Da gibt es ja jetzt unzählige Filme, ich weiß schon gar nicht mehr, wie viele, ich glaube, wir sind jetzt ungefähr bei 8, 9. Danza Kuduro war auf jeden Fall im 5. Film, aber den Song habe ich natürlich nicht ohne Grund gespielt, denn ich rede heute über Filme, die auf Gran Canaria gedreht wurden und Fast and Furious 6 war auch mit dabei. Ich konnte leider nicht ganz genau herausfinden, welche Szenen auf Gran Canaria gedreht wurden. Eine der interessantesten wurde auf jeden Fall leider auf Teneriffa gedreht, aber es war, naja, die Informationen sind so ein bisschen schwummerig gewesen. Es wurden auf jeden Fall Szenen auf Gran Canaria gedreht, aber man weiß nicht ganz welche und ich will euch natürlich keinen Mist erzählen, deswegen erzähle ich euch nur das, was ich weiß. Auf Teneriffa, auf dieser besonders großen, hohen, interessanten Brücke, da wurde auf jeden Fall die Szene mit dem Panzer gefilmt. Ich weiß nicht, ob ihr euch noch dran erinnern könnt. Da gab es so eine Art Verfolgungsjagd, Dominic Toretto haut ab und es kommt so ein Panzer, der dann so eine Brücke einschießt, aber er fährt noch rechtzeitig drunter durch. Das wurde auf jeden Fall in Teneriffa gefilmt und viele Szenen wurden auf beiden Inseln gedreht. Natürlich waren die Bergstraßen auch sehr, sehr interessant. Ich werde auf jeden Fall heute mal den Film ansehen, Fast and Furious 6, und herausfinden, ob ich die Szene finden kann. Hier geht's auf jeden Fall weiter mit Dolly Parton 9 to 5. Sehr geiler Song, finde ich total toll, deswegen ist er mit dabei.

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0: 12.46 Uhr, Waka Waka, kommt doch heute auch mal mit in meine Sendung rein, aber mir ist aufgefallen, ich hatte ganz schön viel Shakira heute mit dabei. Das war eigentlich gar nicht absichtlich, aber sie hat einfach so viele gute Songs, da rutscht in der ein oder andere einfach mal mit rein. Und es ist 12.46 Uhr, das heißt für mich langsam das Zepter abzugeben, und ich habe hier auch schon einen weiteren jungen Mann vor mir am Mikrofon. Wer ist denn da?
1: Hier ist der Melvin.
0: Melvin, hallo, was bist du? Was machst du hier?
1: Naja, ich bin jetzt gleich am Start, weil wir haben ja, ich wollte gerade sagen, wir haben heute Mittwoch, Montag, ja, ist klar, wir haben heute Montag, aber nein, ich bin jetzt ab 13 Uhr dann wieder für euch am Start mit dem Gute-Laune-Nachmittag bis 16 Uhr, also wieder für 3 Stunden.
0: Okay.
1: Ich überbrücke hier gut im Studio die Hitze, die draußen herrscht, das finde ich wunderbar, weil ich muss nicht rausgehen, so wie du jetzt gleich.
0: Ja, ich muss ja nicht weit.
1: Das stimmt, du hast einen kurzen Weg, aber es ist trotzdem warm.
0: Ja, aber das stört ja nicht. Also wirklich, ich laufe wirklich nur 5 Minuten. Na okay, lauf nicht, ich fahre mit dem Fahrrad. Ich fahre wirklich nur fünf Minuten mit dem Fahrrad vom Studio zu meiner Unterkunft. Und von daher ist das nicht dramatisch. Dann gleich in den Pool und da bin ich zu Hause. Da so schnell fängt der Schweiß gar nicht an. So schnell kann ich anfangen zu schwitzen.
1: So schnell kann gar nicht die Sonnenstrahlen dich treffen, dass du zu Hause bist und
0: genau.
1: Im Pool bist. Das finde ich schon mal eine sehr gute Sache. Ja.
0: Was hast du denn heute dabei?
1: Finde ich gut. Ich hab meinen Laptop gerade gar nicht vor mir. Das heißt, ich muss jetzt aus dem Stegreif natürlich sagen. Ich habe ein paar Tipps wieder für euch mit am Start. Ich habe heute tatsächlich 3 Gerichte dabei, weil die alle recht schnell gehen.
0: Melvins schnelle Nummer heute sozusagen.
1: Schnelle Nummern. Also es sind 2 Avocado-Gerichte, so viel kann ich schon verraten. Weil Avocados sind ja nun mal, ich sag mal, die goldene Frucht der Kanarischen Inseln.
0: Ja.
1: Auch wenn sie recht preiswert sind. Aber ich finde, das lohnt sich trotzdem. Und dann haben wir noch einen geilen Sommerdrink mit am Start, der aber ein bisschen, ich sag mal, was für die speziellen Trinker ist. Ich kann so viel verraten, da ist Müsli mit drin.
0: Trinker? Geht es ja ums Alkohol?
1: Nee, es geht nicht um Alkohol, weil es geht darum, da ist Müsli mit drin.
0: Okay.
1: Da müsst ihr euch noch ein bisschen gedulden dann, das ist am späten Nachmittag, so viel kann ich verraten. Es ist wirklich eine sehr wilde Kombination. Ich würde es nicht trinken, aber mein Gott. Und dann reden wir noch ein bisschen tatsächlich darüber, warum Blau als Farbe tatsächlich beruhigend für uns Menschen ist. Das ist nämlich auch sehr spannend.
0: Deswegen haben wir auch dieses tolle Poster im Hintergrund. Dreh dich mal ganz kurz um. Weiter umdrehen. Achso, nee, doch, das ist dasselbe.
1: Ich sehe es. Ja, Pascal wollte mir gerade erzählen, dass 2 Poster, die hinter mir sind, die unterschiedlich sind, aber sie sind identisch.
0: Das ist dasselbe Poster.
1: Aber deswegen trage ich heute auch Blau als Farbe übrigens.
0: Sehr gut.
1: Genau. Und wir gucken noch mal ein bisschen Weltraum. Also wir haben eine bunte Mischung mit am Start und ich freue mich drauf. Und wir haben auch sehr, sehr viel gute Musik, das kann ich auch schon verraten.
0: 3 Stunden
1: ist heute geil.
0: 3 Stunden ist er heute am Start, also schaltet auf jeden Fall wieder ein bei Mixradio. Und ich verabschiede mich jetzt und als Rauschmeister nehme ich ja gerne hier und da mal den einen oder anderen wilden Song. Und hier habe ich mal einen deutschen mit dabei, habe ich früher öfter gehört, aber jetzt schon lange nicht mehr. Deswegen dachte ich mir, komm, den spielen wir heute mal.

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4: Für die Meldungen im Studio Michael Miem. US-Präsident Trump hat nach eigenen Angaben einen bereits vorbereiteten, groß angelegten Militäreinsatz gegen den Iran vorerst gestoppt. Stattdessen sollen neue Gespräche zwischen beiden Seiten eine diplomatische Lösung ermöglichen. Details zu den Verhandlungen wurden von den USA und dem Iran im Vorfeld nicht mitgeteilt. Aus Teheran hatte es zunächst auch keine Bestätigung für das Treffen gegeben. Die Ankündigung der Gespräche wirkte sich zudem positiv auf den Ölpreis aus, der um 4% nachließ. Die Wald- und Buschbrände westlich der griechischen Hauptstadt Athen breiten sich weiter aus und sind noch immer nicht unter Kontrolle. Die Feuerwehr bekämpft die Flammen derzeit an zwei großen Brandherden. Zwar hat der Wind im Vergleich zum Wochenende etwas nachgelassen, die Löscharbeiten bleiben jedoch gefährlich. Nach Angaben des Zivilschutzes ist die Waldbrandgefahr in der Region weiterhin sehr hoch. Der Deutsche Wetterdienst hat für große Teile Deutschlands eine Hitzewarnung herausgegeben. Betroffen sind vor allem Regionen in der Mitte und im Süden des Landes, darunter Nordrhein-Westfalen, Rheinland-Pfalz, Hessen, Thüringen, Baden-Württemberg, Bayern und Teile Sachsens. Die Warnung gilt bis 19 Uhr. Für den Norden sowie Berlin, Brandenburg, Niedersachsen und Sachsen-Anhalt wurde keine Hitzewarnung herausgegeben. Und jetzt weitere Meldungen mit Gisela Hoff.
5: Die Diskussion über die Zukunft der abschlagsfreien Frührente nach 45 Beitragsjahren sorgt weiter für Streit in der Bundesregierung. Bundesarbeitsministerin Baas fordert die Union auf, ihre Haltung zu einer möglichen Abschaffung klar zu benennen. Hintergrund sind Vorschläge der Rentenkommission, die Frührente im Rahmen einer umfassenden Reform zu beenden. Die Deutsche Umwelthilfe bereitet eine Verfassungsbeschwerde gegen das neue Heizungsgesetz vor. Nach Angaben der Organisation soll die Klage im September beim Bundesverfassungsgericht eingereicht werden. Die Umwelthilfe hält das Gesetz in seiner verabschiedeten Form für rechtlich angreifbar. Unter dem Strich geht der Umwelthilfe die Gesetzgebung nicht mehr weit genug. Die ursprünglich unter der Ampelregierung von Olaf Scholz und dem Grünen Robert Habeck sehr strengen Regelungen wurden auf massiven politischen und gesellschaftlichen Druck nach und nach aufgeweicht. Soweit die aktuellen Meldungen.
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Ihr hört Mix Radio Gran Canaria auf 101.1 und 104.8 und hier kommt wie immer eure Prise gute Laune. Hier ist der gute Laune Nachmittag mit mir, Melvin. 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Und wir haben es jetzt 13.02 Uhr kanarischer Zeit, beziehungsweise 14.02 Uhr auf dem europäischen Festland. Und ich freue mich, dass ihr eingeschaltet habt und ich bin jetzt die nächsten 3 Stunden bis 16 Uhr kanarischer Zeit, beziehungsweise 17 Uhr europäischer Zeit für euch da. Und wir starten heute übrigens mit Adele. Die hat ja sonst eigentlich mal recht längere Songs, aber wir machen es doch mal so, weil es doch in weiten Teilen Europas ja doch jetzt eher häufig gebrannt hat. Da wünschen wir uns doch mal, dass Feuer eher zu Regen wird.

Aventura mit Obsession waren das hier bei Mixradio Gran Canaria um 13.09 Uhr kanarischer Zeit. Und wir schauen heute mal auf ein Thema jetzt hier zu Beginn von Gute Laune Nachmittag. Das gerät manchmal so ein bisschen unter die Räder, aber wir kommen heute mal zu Omega-3-Fettsäuren. Die sind nämlich für unsere Gehirngesundheit extrem wichtig. Und die sind vor allem ganz doll wichtig, dass in unserem Gehirn eben neue Zellen aufgebaut werden, die halten die Zellwände flexibel und ermöglichen es eben den Neuronen, neue Verbindungen zu bilden und dann eben mit anderen Zellen zu kommunizieren. Sind also wirklich so wichtig, ohne sie könnten wir gar nicht leben. Und zahlreiche Studien belegen übrigens, dass Menschen, die einen höheren Omega-3-Spiegel eben im Blut haben, die sind erstens übrigens leistungsfähiger, das heißt, ihr seid nicht intelligenter, sondern ihr könnt einfach mehr machen. Und eben, das deutet auch darauf hin, dass das Gehirn eben ein bisschen gesünder ist und auch, dass es ein geringeres Risiko gibt für Demenzerkrankungen, sowie eben da auch der Unterschied dann Menschen, die zum Beispiel Alzheimer bekommen, die haben vor allem niedrige Werte. Und jetzt könnte man ja denken, oh okay, wenn die vielleicht niedrig sind bei mir, vielleicht hat das mein Hausarzt mal festgestellt, dann könnte ich ja Präparate nehmen. Es gibt ja viele Dinge, wie zum Beispiel Eisen oder B12 oder ihr kennt ja die große Palette, wo es ja tatsächlich nachgewiesen ist, dass es zum Teil hilft, wenn man da die zu sich nimmt, dass eben dann zum Beispiel bestimmte Spiegel im Körper erhöht werden können. Leider ist aber das Problem tatsächlich bei Omega-3-Fettsäuren, dass die praktisch keinen Nutzen haben, denn viele Studien haben da bisher leider belegt, dass das nicht geholfen hat. Und eher deutet das darauf hin, dass zum Beispiel eher vielleicht es profitabler ist, zum Beispiel was generell die Ernährung angeht, das umzustellen. Und das ist wirklich sehr, sehr spannend. Und genau warum das vielleicht so sein könnte, und da gibt es tatsächlich auch mehrere Hypothesen von Forschern, wieso das irgendwie nicht funktioniert, die schauen wir uns gleich mal noch ein bisschen genauer an.

Alicia Keys mit Girl on Fire. Und da wissen jetzt auch alle, dass sie on fire ist, die gute Alicia Keys. Aber wir kommen zurück auch zu einer Sache, über die wir alle natürlich auch on fire sein müssen, nämlich unseren Omega-3-Fettsäuren, die einfach elementar wichtig sind für unser Gehirn und auch für dessen Gesundheit und ohne die es eigentlich gar nicht gehen würde und das auch einige positive wie auch negative Auswirkungen auf unser Körper hat, wenn der Spiegel nicht ganz so gut läuft von den Omega-3-Fettsäuren. Und da gibt es verschiedene Hypothesen zu, warum das eventuell so sein könnte, dass zum Beispiel Menschen einen Mangel haben oder keinen. Und in der Regel nehmen wir die tatsächlich ganz natürlich zu uns, indem wir zum Beispiel Fisch essen oder zum Beispiel Nüsse. Da ist eigentlich schon alles drin, was wir eigentlich brauchen, unseren Bedarf zu decken. Entscheidend ist aber nämlich auch, ob wir die überhaupt verstoffwechseln können. Denn es gibt eben Menschen, da funktioniert das nicht ganz so gut. Ihr könnt zwar dann so viel Fisch und zum Beispiel Nüsse essen, wie ihr wollt, aber es funktioniert nicht so wirklich. Und das ist natürlich problematisch. Und da würden zum Beispiel dann auch Präparate, also dass man die quasi dann zusätzlich zu sich nimmt durch Tabletten, das würde dann zum Beispiel auch gar nicht helfen, weil euer Körper damit gar nicht klarkommt. Und es gibt noch eine dritte Hypothese, warum das eben so sein könnte, ist nämlich, dass eher der größte Nutzen erzielt wird, wenn man über Jahrzehnte eben große Mengen an Omega-3-Fettsäuren konsumiert und das vor allem eben über eine sehr ausgewogene Ernährung, dass man wirklich darauf achtet, isst man genug Fisch, isst man zum Beispiel genug Nüsse und wirklich da sehr doll darauf achtet, auch nicht viel zu viel Süßkram oder zu viel Zucker, also da schon wohl sehr doll auf sich achten muss. Das heißt, es kommt eben darauf an, ob da irgendwas zusammenfällt. Aber was schon mal feststeht, ist halt, so viel können wir gar nicht rumspielen. Weil manchmal sind bestimmte Sachen einfach bei uns biologisch veranlagt. Und dann kann man machen, was man will. Dann hilft auch nicht die 10. klinische Studie. Das ist dann leider einfach so. Da hat dann einfach, ich sag mal, die Muttergenetik einfach entschieden, dass es so und so ist. Und dann kann man da leider auch nicht mehr so viele Antworten finden. Aber ich fand das total spannend, weil sonst achtet man ja darauf gar nicht. Und da habe ich erstmal mir heute ein bisschen auf die Schulter geklopft, nachdem ich mir das alles nochmal detailliert hier für euch vorbereitet habe und gesagt, ich esse ja immer ordentlich Fisch. Also habe ich alles richtig gemacht, auch wenn ich kein Nussfreund bin. Also eigentlich entspreche ich dann schon gar nicht mehr den Leuten, die sich an das halten. Aber das sei euch auch überlassen, was ihr esst und wie ihr esst. Solange ihr sagt, ihr seid damit zufrieden, dann ist ja sowieso, wie immer, ihr kennt das, alles in Ordnung.

Und das war Nico Santos mit Weekend Lover. Und wir haben es jetzt schon 13.27 Uhr, deswegen hier nochmal ein kleiner Überblick darauf, was euch jetzt gleich bei den Lokalnachrichten erwartet. Nämlich ein brennendes Auto, nee, Moment, das ist der falsche Tag, stelle ich gerade fest. Eine Sekunde. Das bin ich ja hier gut aufgelaufen, war doch der falsche Tab offen. Nämlich, es gab eine heiße Tropennacht auf Gran Canaria, beziehungsweise sie erwartet uns auch immer noch. Dann, die GC3 ist in Richtung Norden für 15 Tage gesperrt. Das Bundesheer patrouilliert ab Montag auf Gran Canaria. Es gibt neue Entwicklungen im Fall Valka. Und es gab jetzt schon recht viele tödliche Wasserunfälle dieses Jahr auf den Kanarischen Inseln. Bis dahin hat man noch einen Moment Zeit und deswegen läuft nochmal in der Zwischenzeit Jason Derulo mit Slidin'.

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1: Und heute ist Montag, der 3. August, und wir haben es 13.30 Uhr kanarischer Zeit. Heiße Tropennacht auf Gran Canaria. Gran Canaria hat die heißeste Nacht Spaniens erlebt. In Agüimes wurden um Mitternacht noch 35,8 Grad gemessen, der höchste Wert des Landes. Auch in Tasarte wurden nachts noch 34,4 Grad registriert. In Fuerteventura zeigt das Thermometer in Pajara 34,8 Grad. Für Gran Canaria gilt seit Montagvormittag die höchste Hitzewarnstufe. In den Gipfellagen sowie im Osten, Süden und Westen der Insel werden Temperaturen von über 40 Grad erwartet. Gleichzeitig besteht erhöhte Waldbrandgefahr. Auf den übrigen Kanaren gelten ebenfalls Hitzewarnungen, wenn auch auf niedrigerem Niveau. GC3 Richtung Norden für 15 Tage gesperrt. Autofahrer auf Gran Canaria müssen sich auf Verkehrsbehinderungen einstellen. Die Stadtautobahn GC3 ist seit Sonntag zwischen Barranco Seco und La Fatanera in Fahrtrichtung Norden vollständig gesperrt. Grund sind Sanierungsarbeiten am Guiniguada-Viadukt. Die Sperrung soll rund 15 Tage dauern. Der Verkehr wird über die GC31 und die Avenida Maritima zum Regoleuco-Tunnel umgeleitet. Ab Mitte August wird die Nordfahrbahn wieder geöffnet. Anschließend folgt für weitere zwei Wochen die Sperrung der Gegenrichtung. Die Behörden rechnen während der Bauarbeit mit erheblichen Staus und empfehlen Autofahrern, mehr Zeit einzuplanen, möglichst die ausgeschilderten Umleitungen zu nutzen. Bundesheer patrouilliert am Montag auf Gran Canaria. Ab Montag verstärkt das spanische Heer seine Präsenz auf Gran Canaria. Soldaten des Infanterieregimes Canarias Nummer 50 werden sowohl zu Fuß als auch mit Fahrzeugen auf der Insel unterwegs sein. Ziel ist es, die Überwachung zu verstärken, abschreckend zu wirken und die Sicherheit in den unter spanischen Hoheit stehenden Gebieten zu gewährleisten. Die Patrouillen sind Teil der sogenannten ständigen Operation der spanischen Streitkräfte und finden bereits in Friedenszeiten statt. Nach Angaben des Militärs dienen sie neben der Überwachung auch dazu, das Gelände besser kennenzulernen und die Zusammenarbeit zwischen den Streitkräften, den Behörden und der Bevölkerung zu stärken. Neue Entwicklungen im Fall Valka. Im Korruptionsverfahren Fall Valka hat ein Bericht der spanischen Garda Civil schwere Unregelmäßigkeiten bei der Wasserversorgung der Stadt Las Palmas de Gran Canaria aufgedeckt. Demnach sollen zwischen 2015 und 2020 deutlich mehr Wasser abgerechnet worden sein, als tatsächlich geliefert wurde. Der mutmaßliche Schaden für die Stadtkasse wird auf rund 1,1 Millionen Euro geschätzt. Die Ermittler sehen Anhaltspunkte dafür, dass mehrere Beteiligte, darunter ein Unternehmer, der ehemalige Leiter der städtischen Abteilung für Parks und Gärten sowie eine frühere Stadträtin, strafrechtlich verantwortlich sein könnten. Aufgrund der Schwere der Vorwürfe wurde das Verfahren inzwischen zu einem umfangreichen Strafverfahren ausgeweitet. Tödliche Wasserunfälle nehmen auf den Kanaren zu. Auf den Kanarischen Inseln sind zwischen Januar und Juli 39 Menschen ertrunken. Das sind rund 30% mehr als im gleichen Zeitraum des Vorjahres. Insgesamt verzeichnet die Organisation Canarias, 1500 Kilometer de Costa, 129 Wasserunfälle, darunter 39 Todesfälle sowie zahlreiche Schwerverletzte und Rettungseinsätze. Besonders alarmierend ist, dass mehr als die Hälfte der Todesopfer ging trotz aktiver Warnungen vor gefährlichen Meeresbedingungen ins Wasser. Die meisten tödlichen Unfälle ereigneten sich an Stränden, wobei Teneriffa mit 15 Todesfällen die Statistik anführt. Die Organisation appelliert eindringlich an einheimischen Urlauber, Warnflaggen und Sicherheitshinweise ernst zu nehmen. Bei starkem Wellengang oder gefährlicher Strömung sollte auf das Baden unbedingt verzichtet werden. Das waren die Lokalnachrichten hier auf Mixradio Gran Canaria. Die könnt ihr wie immer nachlesen auf unserer Website www.mixradio.eu oder einfach, ihr geht auf Instagram, da heißen wir mixradio-fm oder auch auf Facebook, da findet ihr uns unter Mixradio Gran Canaria New Generation.

0: Das waren The Corrs und Breathless. Das war übrigens ein Musikwunsch aus Deutschland. Und jetzt kommen wir erstmal zu meinem einen kleinen Tipp schon mal hier für euch an dieser Stelle, nämlich zur ultraschnellen Avocado-Suppe. Denn Avocado kann man ja wirklich für vieles verwenden und wenn nicht einfach auch als kalte Suppe für jetzt eben die heißen Temperaturen. Die ist vor allem cremig und reichhaltig. Und ihr müsst einfach nur Avocados halt klein schneiden, also am besten natürlich vorher die Schale wegnehmen und natürlich den Kern rausnehmen. Und dann packt ihr die einfach nur in einen Mixer. Dann nehmt ihr Milch, ein bisschen Salz und ein bisschen Cayennepfeffer und dann natürlich einmal pürieren lassen. Und dann am Ende danach noch ein bisschen Milch reinmachen, sodass vielleicht am besten wirklich von der Konsistenz her, was die Cremigkeit angeht. Und dann müsst ihr die tatsächlich danach nur noch 6 Stunden eigentlich kalt in den Kühlschrank stellen. Und am besten natürlich die Oberfläche, wenn ihr das in eine Schüssel gemacht habt, einmal vielleicht mit Frischhaltefolie oder so abdecken, damit sie sich nicht verfärbt oder so ein Film darauf entsteht. Dann könnt ihr nach den 6 Stunden ein bisschen Limettensaft mit dazu packen und im Zweifel mit Garnelen und Petersilie und etwas Koriander ein bisschen garnieren. Und dann ist es schon fertig. So schnell kann es gehen. Und das ist doch mal eine tolle Sache. Und vor allem, wenn ihr vielleicht Avocado-Liebhaber seid, dann auf geht's.
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Ace of Base mit All That She Wants. Und hier um 13.46 Uhr kanarischer Zeit kommen wir doch nochmal zu einem zweiten Avocado-Gericht. Ich hatte es euch ja schon ein bisschen verraten vor über einer Stunde, aber wir kommen zu einer Avocado-Salsa, nämlich eine Soße mit eben auch frischen Tomate Rios oder Tomaten und die auch ein bisschen Chili mit drin hat. Also wirklich richtig, richtig cool. Und wie ihr die am besten macht und was am besten mit drin kommt, das verrate ich euch natürlich jetzt auch. Ihr braucht Tomatillos, Zwiebeln, ein bisschen Chilis, Limettensaft und ein wenig Salz natürlich. Und das am besten schon mal entweder halt in den Mixer geben oder ihr macht es halt mit einem Mörser einfach selber. Und dann braucht ihr natürlich noch die Avocado-Masse, natürlich den Kern bitte wegnehmen und natürlich auch die Haut, ansonsten funktioniert das nicht. Ja, und am Ende mixt ihr das einfach alles nur zusammen, einmal abschmecken, im Zweifel braucht ihr ein bisschen mehr Limettensaft oder ein bisschen mehr Salz und dann ist die Salsa eigentlich auch schon fertig, denn die könnt ihr nämlich als Dip für Chips nehmen oder vielleicht für Rührei, für Tacos, für Burritos oder eben auch im Zweifel auch zur Tortilla, ist auch gar kein Problem, also wirklich finde ich ein sehr, sehr gutes Gericht jetzt hier auch hier für die Zeit, wenn ihr hier im Urlaub seid. Und es geht auch übrigens zu gegrillten Meeresfrüchten, entweder auch zu Steak, Hähnchen oder zum Beispiel auch gegrillten Schweinefleisch oder auch Gemüse. Also wirklich rundum gut anwendbar. Und wir machen jetzt erstmal musikalisch weiter mit Aerosmith und Ragdoll und dann hören wir uns zur vollen Stunde, also um 14 Uhr kanarischer Zeit, beziehungsweise 15 Uhr in Deutschland, Österreich und der Schweiz, dann wieder jetzt in gute Laune Nachmittag auf Mixradio Gran Canaria mit mir, Melvin.

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7: Für die Meldungen im Studio Michael Miem. US-Präsident Trump hat nach eigenen Angaben einen bereits vorbereiteten, groß angelegten Militäreinsatz gegen den Iran vorerst gestoppt. Stattdessen sollen neue Gespräche zwischen beiden Seiten eine diplomatische Lösung ermöglichen. Details zu den Verhandlungen wurden von den USA und dem Iran im Vorfeld nicht mitgeteilt. Aus Teheran hatte es zunächst auch keine Bestätigung für das Treffen gegeben. Die Ankündigung der Gespräche wirkte sich zudem positiv auf den Ölpreis aus, der um 4% nachließ. Die Wald- und Buschbrände westlich der griechischen Hauptstadt Athen breiten sich weiter aus und sind noch immer nicht unter Kontrolle. Die Feuerwehr bekämpft die Flammen derzeit an 2 großen Brandherden. Zwar hat der Wind im Vergleich zum Wochenende etwas nachgelassen, die Löscharbeiten bleiben jedoch gefährlich. Nach Angaben des Zivilschutzes ist die Waldbrandgefahr in der Region weiterhin sehr hoch. Der Deutsche Wetterdienst hat für große Teile Deutschlands eine Hitzewarnung herausgegeben. Betroffen sind vor allem Regionen in der Mitte und im Süden des Landes, darunter Nordrhein-Westfalen, Rheinland-Pfalz, Hessen, Thüringen, Baden-Württemberg, Bayern und Teile Sachsens. Die Warnung gilt bis 19 Uhr. Für den Norden sowie Berlin, Brandenburg, Niedersachsen und Sachsen-Anhalt wurde keine Hitzewarnung herausgegeben. Und jetzt weitere Meldungen mit Gisela Hoff.
8: Die Diskussion über die Zukunft der abschlagsfreien Frührente nach 45 Beitragsjahren sorgt weiter für Streit in der Bundesregierung. Bundesarbeitsministerin Baas fordert die Union auf, ihre Haltung zu einer möglichen Abschaffung klar zu benennen. Hintergrund sind Vorschläge der Rentenkommission, die Frührente im Rahmen einer umfassenden Reform zu beenden. Die Deutsche Umwelthilfe bereitet eine Verfassungsbeschwerde gegen das neue Heizungsgesetz vor. Nach Angaben der Organisation soll die Klage im September beim Bundesverfassungsgericht eingereicht werden. Die Umwelthilfe hält das Gesetz in seiner verabschiedeten Form für rechtlich angreifbar. Unter dem Strich geht der Umwelthilfe die Gesetzgebung nicht mehr weit genug. Die ursprünglich unter der Ampelregierung von Olaf Scholz und dem Grünen Robert Habeck sehr strengen Regelungen wurden auf massiven politischen und gesellschaftlichen Druck nach und nach aufgeweicht. Soweit die aktuellen Meldungen.
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Und wir haben es genau Punkt 14 Uhr hier bei Mix Radio Gran Canaria und mit dem Gute Laune Nachmittag mit mir, Melvin. Und es ist natürlich auch 15 Uhr auf dem europäischen Festland. 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Und wir haben jetzt noch 2 Stunden vor uns, deswegen möchte ich gar nicht zu viel labern und jetzt lieber einen Songwunsch spielen. Der kommt nämlich von Jennifer und das ist Harry Styles, den Song, den durfte ich übrigens aussuchen, und das ist As It Was.

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Tiesto mit The Business hier bei Mix Radio Gran Canaria um 14.11 Uhr kanarischer Zeit. Und da kommen wir heute zu einem recht interessanten Thema in dieser Stunde, nämlich es geht einmal um die NASA und die gerade zur Rettung herbeieilt, um ein abstürzendes Weltraumteleskop zu retten, um es wieder nach oben zu schieben. Denn das SWIFT-Observatorium der NASA, das ist ein wenig bedroht, denn es könnte tatsächlich innerhalb von wenigen Monaten in der Erdatmosphäre verglühen. Und es ist eben eines der wenigen und eins auch der einzigartigsten Teleskope der NASA und das schon seit mehr als zwei Jahrzehnten eben im All unterwegs ist und um die Erde kreist und das in einer Höhe von 600 Kilometern und eben elementar wichtig ist für einige Beobachtungen. Und das ist natürlich problematisch, denn desto weiter natürlich das Teleskop runtersinkt, auch durch die Erdanziehung der Erde bzw. durch die Anziehungskraft der Erde, ist das natürlich problematisch, denn desto niedriger es natürlich sinkt, desto schwieriger wird es eben und es könnte eben passieren, dass das ganze Teleskop einmal auseinanderfliegt. Und deswegen plant die NASA jetzt oder beziehungsweise setzt sie schon um, dieses Teleskop einmal zu retten. Aber bisher steht es leider um diesen Rettungseinsatz nicht so gut. Und warum dieses Teleskop auch eigentlich so besonders ist, das schauen wir uns gleich einmal genauer an. Aber vorher mindestens müssen wir noch ein paar Songs spielen und deswegen kommt hier einmal Arthur Franklin mit Respect.

Wow, mit Manana. Hier bei Mixradio Gran Canaria um 14.23 Uhr kanarischer Zeit. Und wir schauen jetzt natürlich weiter auf das eine NASA-Teleskop, das Swift-Observatorium, das gerade gerettet wird. Denn da ist nämlich übrigens gerade der Stand, dass eben der Flug einer Raumsonde, die quasi dieses Teleskop wieder ein bisschen anheben soll, damit es nämlich nicht auf die Erde stürzt und verglüht. Das wurde einmal verschoben, aber da gibt es wohl gerade sehr, sehr enge Arbeiten, dass man eben dieses Teleskop noch retten kann. Denn das hat nämlich auch wirklich viel, viel Geld gekostet. Und das ist auch schon lange im Einsatz, nämlich schon etwa 20 Jahre. Und das ist natürlich auch eine lange Zeit, weswegen natürlich das da auch sehr wichtig ist, dass es im All bleibt. Denn das ist nämlich auch ganz spannend, denn Teleskop ist nämlich dafür bekannt, dass es nämlich Gammablitze beobachten kann. Und das sind nämlich bestimmte Formen von Licht, ähnlich wie Radiowellen, die eben vor allem hohe Energiedichte besitzen. Und das wurde eigentlich dafür gebaut, beziehungsweise bestimmte Satelliten halt, um Atomwaffentests zu überwachen, aber eben auch, dass es im All eben Gammablitze nun mal gibt, also im Kosmos. Und das gibt uns auch ein bisschen Hinweise auf Sternexplosionen, Kollisionen von kleinen Sternen oder auch zum Beispiel von Neutronensternen. Also diese Rettungsmission, die ist im vollen Gange, denn dieses Teleskop der NASA, das lehrt uns auch ein bisschen mehr über das All, dass es da draußen doch ziemlich wild einhergeht. Und das Risiko, eben dieses Teleskop zu verlieren, das wäre doch viel zu groß. Deswegen nimmt man da richtig viel Geld in die Hand und das sind wirklich über 30 Millionen US-Dollar. Und hoffen wir mal, dass alles gut geht und dass die NASA natürlich ihr Teleskop behalten kann und weiter verwenden kann.

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1: Und um 14.35 Uhr jetzt kanarischer Zeit, beziehungsweise 15.35 Uhr auf dem europäischen Festland,

eher im Süden. Im Norden ist es vor allem ja immer noch recht kalt. Und vor allem auch nachts kann es weitergehen mit einigen Schauern und Gewittern, sonst eigentlich meistens gar nicht bewölkt bei Tiefstwerten von 23 bis 16 Grad. Heute schauen wir einmal nach Nürnberg, nach Bayern. Und bei euch ist es heute auch zwischendurch recht gut bewölkt bei Temperaturen immer noch von bis zu 35 Grad. Die haben wir, glaube ich, schon geschafft. Aber vor allem jetzt abends und nachts geht es nochmal runter auf bis zu 23 Grad. Und es kann zwischendurch ein paar Windböen geben. Schauen wir mal nach Österreich. Bei euch ist es vor allem auch zwischendurch bewölkt. Es kann Regenschau und Gewitter geben, vor allem lokal. Vor allem betroffen sind da Vorarlberg, Tirol und Salzburg. Vereinzelt aber auch Oberösterreich im Waldviertel sowie in der nördlichen Steiermark. Und Winter sind dabei leider auch nicht auszuschließen. Die Höchstwerte liegen immer noch bei 31 Grad bis halt zu teilweise 39 Grad. Und das ist schon heftig. Auch über 2000 Metern übrigens hat es Temperaturen bisher mal über 20 Grad gegeben. Also ganz schön warm. Da schauen wir mal nach Görz. Und bei euch ist es heute auch echt schön. Die Sonne, sie scheint bei Werten immer noch von bis zu 34 Grad. Jetzt hier auch am Abend. Und auch nachts gibt es nur wenig Wolken bei Temperaturen von über 21 Grad. Schauen wir mal in die Schweiz, ins andere Alpenland. Und bei euch ist es teilweise dicht bewölkt. Es kann aber auch sehr viel Sonnenschein geben. Stellenweise sind eben auch Gewitter möglich. Im Norden, jetzt vor allem am Nachmittag und Spätnachmittag, kann es lokale Schauer und Gewitter durchaus geben. Also packt vielleicht den Regenschirm mit ein. Die Höchstwerte, die sind bis zu 29 Grad oder teilweise sogar 33 Grad und lokal sogar 35 Grad im Norden möglich. Also es ist heute wieder ein sehr, sehr heißer auch noch Nachmittag in der Schweiz. Und schauen wir mal nach Bern. Und bei euch ist es auch noch so, es ist wirklich gut durchwachsen bei wirklich warmen Temperaturen. Nachmittag jetzt vor allem Wolken, aber auch Sonne im guten Wechsel bei Temperaturen immer noch zwischen 25 bis 34 Grad und nachts kühlt sich ab auf 17 Grad. Es ist also sommerlich warm und dazu spielen wir natürlich jetzt passend mal einen Song von Bad Bunny.

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1: Und jetzt um 14.46 Uhr schauen wir hier bei Mixradio Gran Canaria natürlich mal auf das Wetter hier auf der Insel. Und besser gesagt natürlich für Playa de Ingles. Und da gibt es heute wirklich immer noch strahlenden Sonnenschein. Ich kann nur aus dem Studiofenster gucken und sagen, es ist ein wunderschöner Sommertag, aber es ist heiß. Es ist wirklich heiß, heiß, heiß. Temperatur bis zu 35 Grad, teilweise sind sogar bis zu 40 Grad möglich hier im Süden. Es ist also sehr, sehr warm und nachts vor allem keine Wolken, Sterne könnt ihr natürlich sehen, bei wenn überhaupt Tiefstwerten von bis zu 27 Grad. Und es gilt weiterhin eine Hitzewarnung vom spanischen Wetterdienst AEMET sowie eine Windwarnung. Vor allem das gilt für die Küstenbereiche. Passt da also bitte auf. Die Wassertemperatur, die liegt bei 24 Grad. Die Sonne, sie wird uns um 20.50 Uhr verlassen und um 7.26 Uhr wieder aufgehen. Die nächste Flut, die ist tatsächlich um 17.06 Uhr, die nächste Ebbe dann um 23.17 Uhr, morgen früh die nächste Flut um 5.33 Uhr und die nächste Ebbe dann 11.31 Uhr. Die letzte vom Eher wirklich passend zum Frühstückessen. Das ist wirklich doch 1A, da ist der Strand schön breit. 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Und jetzt machen wir erstmal musikalisch weiter mit Ton Yes und Ken J und Don Omar mit El Doctoral und dann hören wir uns pünktlich 15 Uhr hier natürlich wieder zum Gute Laune Nachmittag mit mir Melvin auf Mixradio Gran Canaria. Bis gleich.

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4: Für die Meldungen im Studio Michael Miem. US-Präsident Trump hat nach eigenen Angaben einen bereits vorbereiteten, groß angelegten Militäreinsatz gegen den Iran vorerst gestoppt. Stattdessen sollen neue Gespräche zwischen beiden Seiten eine diplomatische Lösung ermöglichen. Details zu den Verhandlungen wurden von den USA und dem Iran im Vorfeld nicht mitgeteilt. Aus Teheran hatte es zunächst auch keine Bestätigung für das Treffen gegeben. Die Ankündigung der Gespräche wirkte sich zudem positiv auf den Ölpreis aus, der um 4% nachließ. Die Wald- und Buschbrände westlich der griechischen Hauptstadt Athen breiten sich weiter aus und sind noch immer nicht unter Kontrolle. Die Feuerwehr bekämpft die Flammen derzeit an zwei großen Brandherden. Zwar hat der Wind im Vergleich zum Wochenende etwas nachgelassen, die Löscharbeiten bleiben jedoch gefährlich. Nach Angaben des Zivilschutzes ist die Waldbrandgefahr in der Region weiterhin sehr hoch. Der Deutsche Wetterdienst hat für große Teile Deutschlands eine Hitzewarnung herausgegeben. Betroffen sind vor allem Regionen in der Mitte und im Süden des Landes, darunter Nordrhein-Westfalen, Rheinland-Pfalz, Hessen, Thüringen, Baden-Württemberg, Bayern und Teile Sachsens. Die Warnung gilt bis 19 Uhr. Für den Norden sowie Berlin, Brandenburg, Niedersachsen und Sachsen-Anhalt wurde keine Hitzewarnung herausgegeben. Und jetzt weitere Meldungen mit Gisela Hoff.
5: Die Diskussion über die Zukunft der abschlagsfreien Frührente nach 45 Beitragsjahren sorgt weiter für Streit in der Bundesregierung. Bundesarbeitsministerin Baas fordert die Union auf, ihre Haltung zu einer möglichen Abschaffung klar zu benennen. Hintergrund sind Vorschläge der Rentenkommission, die Frührente im Rahmen einer umfassenden Reform zu beenden. Die Deutsche Umwelthilfe bereitet eine Verfassungsbeschwerde gegen das neue Heizungsgesetz vor. Nach Angaben der Organisation soll die Klage im September beim Bundesverfassungsgericht eingereicht werden. Die Umwelthilfe hält das Gesetz in seiner verabschiedeten Form für rechtlich angreifbar. Unter dem Strich geht der Umwelthilfe die Gesetzgebung nicht mehr weit genug. Die ursprünglich unter der Ampelregierung von Olaf Scholz und dem Grünen Robert Habeck sehr strengen Regelungen wurden auf massiven politischen und gesellschaftlichen Druck nach und nach aufgeweicht. Soweit die aktuellen Meldungen.

Und ihr hört Mix Radio Gran Canaria um 15.02 Uhr kanarischer Zeit, beziehungsweise 16.02 Uhr auf dem europäischen Festland. 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Und ihr hört immer noch den Gute-Laune-Nachmittag mit mir, Melvin, und ich freue mich, dass ihr mit dabei seid. Und wir machen es erstmal musikalisch weiter mit Bangles und Internal Flame.

war Sam Smith mit dem Song Dance hier bei Mixradio Gran Canaria um 15.13 Uhr kanarischer Zeit. Und da stellen wir uns doch heute hier alle mal die Frage, warum eigentlich Blau glücklich macht. Denn warum haben wir denn so einen schönen Gedanken, wenn wir vor allem ins Meer schauen, und warum ist das so schön? Und das liegt tatsächlich an einem Mechanismus in unserem Gehirn, die bei einem bestimmten Blauton das Erlebnis mehr wieder aufrufen können. Das sagt nämlich Alex Bütter von der Bergischen Universität Wuppertal. Diese Farbe wirkt dann wie ein äußerer Trigger, ähnlich wie eine Melodie oder ein vertrauter Geruch. Und deswegen, wenn wir zum Beispiel an die Farbe Blau schauen, dann erinnern wir uns ans Meer zurück, an sommerliche Erholung und an schöne Erlebnisse. Und das kann eben für einen Moment tatsächlich glücklich machen. Und warum ist das eigentlich die Farbe Blau? Denn Blau sei eben in der Natur die Farbe des Himmels, des Wassers und der Ferne. Und in unserer Wahrnehmung kommt das eben dann doch eher ganz anders vor, und vor allem wir verbinden es eher mit Ruhe, Freiheit und Vertrauen. Und eben auch, und das gilt nicht nur für Europa, Blau gehört auch weltweit zu den positivsten, also verbundenen Farben und ist international die Lieblingsfarbe besonders vieler Menschen, und vor allem sei es eben auch eine Sehnsuchtsfarbe eben nach dem Meerblau, nach Azurblau, und das weckt nämlich friedliche Assoziationen. Und das ist doch wirklich schön, weil wenn ihr hier gerade auf der Insel seid, dann geht doch zum Strand, schaut aufs Meer und werdet einfach vielleicht dabei ein bisschen glücklich oder habt eher auch wirklich dann eine schöne Zeit. Und warum eben auch Farben wirklich so wichtig sind und was auch so besonders daran ist, das schauen wir uns gleich noch ein bisschen weiter an. Aber vorher hören wir natürlich noch ein bisschen Musik, denn die darf natürlich auf gar keinen Fall zu kurz kommen.

0: Wir bleiben weiterhin bei der Frage, welche große Rolle spielen denn eigentlich Farben in unserem Leben? Denn in der Regel ist es natürlich so, es ist uns eigentlich nicht ganz so bewusst, wie wichtig die denn eigentlich sind, denn sie können teilweise eben dafür sorgen, wie wir bestimmte Dinge eben wahrnehmen, wie wir beeinflusst werden und wie wir zum Beispiel bestimmte Dinge fühlen oder wie wir uns auch manchmal im Alltag tatsächlich orientieren. Und Farben können nämlich auch körperliche Zustände eben massiv beeinflussen und Stimmungen erzeugen, sowie Bedeutung eben für uns vermitteln, sagen einige Wissenschaftler. Und es gibt natürlich festgelegte Bedeutung, wie zum Beispiel Rot, natürlich das heißt Stopp an der Ampel, oder manchmal auch durch individuelle persönliche Erfahrung. Das bedeutet, dass eben auch zum Beispiel unsere Sehnsuchtsfarbe Blau, die es bei vielen Menschen so ist, hatte ich vorhin einmal erwähnt, nämlich, dass das bezogen darauf ist, dass wir vor allem durch Ozean oder auch durch den blauen Himmel natürlich das vor allem eine Farbe ist, die wir viele eben als sehr positiv assoziieren. Aber es ist auch manchmal so, dass das tatsächlich bei manchen eher nicht so sein kann. Denn zum Beispiel, wenn man von einem blauen Auto fast angefahren wurde oder selber mal angefahren hat, dann kann zum Beispiel so eine Farbe auch Panik auslösen. Das betrifft eben unterschiedlichen. Oder zum Beispiel auch, dass ihr Angst habt vor Meer, vor Fischen, vor Haien, die da sein könnten und deswegen nicht so positive eben psychologische Erfahrungen damit gemacht habt. Das heißt, das ist auch wirklich wahnsinnig unterschiedlich. Und unter anderem ist auch so, dass wir natürlich andere auch alle Farben ein bisschen unterschiedlich wahrnehmen. Denn ihr kennt das zum Beispiel, die Rot-Grün-Schwäche oder leichte Schwächen, was bestimmte Farben angeht. Es ist also da auch sehr, sehr unterschiedlich. Und spannend ist manchmal auch übrigens, dass durch eben die verschiedenen Farben und auch UV-Lichte es manchmal auch sein kann, dass wir dadurch tatsächlich Wörter, Sätze und Bedeutung auch mit bilden. Also wirklich sehr, sehr spannend, was man doch alles so noch lernen kann. Und vor allem auch, dass Farben, also wenn jeder ja eine Lieblingsfarbe hat, eben wirklich wahnsinnig unterschiedlich sind. Und das kennt ihr bestimmt alle aus dem Alltag. Aber hier nochmal der Tipp, den habe ich eben gerade eventuell auch schon gebracht. Aber für alle, die vielleicht jetzt gerade mit eingeschalten haben, setzt euch doch heute nochmal an den Strand, schaut auf den blauen Atlantik, genießt die Zeit, setzt euch im Zweifel die Sonnenbrille auf, denn UV-Licht ist natürlich auch sehr, sehr warm. Und genießt es einfach, genießt den Blick aufs Meer, denn so häufig hat man das ja nun mal nicht. Und so kann man auch mal ein bisschen vom stressigen Alltag abschalten und wirklich mal durchatmen und entspannen.
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Beautiful South mit Perfect um 15.34 Uhr beim Mixradio Gran Canaria. Und damit kommen wir hier beim Gute Laune Nachmittag mit mir, Melvin, nochmal zu einem kleinen Tipp, den ich hier für euch habe, nämlich dem Erdbeer Müsli Chia Smoothie. Und das ist wirklich eine interessante Kombination, die doch auch mit Limette noch versüßt werden kann. Also eine wirklich wilde Kombination und auch für die, die gerne mal etwas rumexperimentieren. Und ganz wichtig ist, ihr müsst eigentlich an einem Abend am besten eine kleine Schüssel Müsli fertig machen, dann ein bisschen in Milch reinpacken, so 3 Esslöffel, dann mit Wasser alles bedecken und über Nacht im Kühlschrank quellen lassen. Die Chiasamen auch am besten, oder beziehungsweise müsst ihr auch dafür einmal über Nacht einmal einweichen, auch vielleicht in einer kleineren Schüssel. Und dann am nächsten Tag, am besten vielleicht frühs, könnt ihr tatsächlich schon die Chiasamen in den Mixer geben, sowie eben auch das Müsli und dann natürlich zum Beispiel Erdbeeren als Frucht mit reinpacken. Und dann könnt ihr es alles einmal mixen, sodass am Ende vielleicht keine Chiasamen mehr so in ihrer Konsistenz da sind. Und dann habt ihr quasi schon einen guten Smoothie fertig. Und das kann man doch wirklich mal ausprobieren. Vielleicht bei dem Müsli eher nur vielleicht das reine mit Haferflocken Co., weil ich glaube, dann wird es eine sehr wilde Kombination. Aber ich glaube, selbst das Erdbeeren auch gut mit Schokolade schmecken. Also da ist euch alles

Britney Spears mit Baby One More Time. 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Und wir haben es jetzt 15.49 Uhr kanarischer Zeit. Das bedeutet auch, dass für mich meine Sendung Der gute Laune-Nachmittag hier zu Ende geht bei Mix Radio Gran Canaria. Und es bedeutet unter anderem auch, dass ihr mich erst morgen natürlich wieder hören werdet. Denn ich bin ja heute der Letzte im Studio und morgen früh dann wieder von 9 bis 11 in Bärbel und Thomas mit dem Radiofrühstück für euch am Start und natürlich Pascal dann von 11 bis 13 Uhr mit Playa Adventura. Und ich komme dann wieder 13 Uhr kanarischer Zeit hier ins Sendestudio. 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Und ich gehe heute raus mit Beyoncé, mit Jay-Z und Deja Vu und wünsche euch an dieser Stelle schon mal einen wunderschönen späten Nachmittag. Genießt die Wärme und geht vielleicht nochmal an den Strand und springt ins Meer.

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3: Für die Meldungen im Studio Michael Miem. US-Präsident Trump hat nach eigenen Angaben einen bereits vorbereiteten, groß angelegten Militäreinsatz gegen den Iran vorerst gestoppt. Stattdessen sollen neue Gespräche zwischen beiden Seiten eine diplomatische Lösung ermöglichen. Details zu den Verhandlungen wurden von den USA und dem Iran im Vorfeld nicht mitgeteilt. Aus Teheran hatte es zunächst auch keine Bestätigung für das Treffen gegeben. Die Ankündigung der Gespräche wirkte sich zudem positiv auf den Ölpreis aus, der um 4% nachließ. Die Wald- und Buschbrände westlich der griechischen Hauptstadt Athen breiten sich weiter aus und sind noch immer nicht unter Kontrolle. Die Feuerwehr bekämpft die Flammen derzeit an zwei großen Brandherden. Zwar hat der Wind im Vergleich zum Wochenende etwas nachgelassen, die Löscharbeiten bleiben jedoch gefährlich. Nach Angaben des Zivilschutzes ist die Waldbrandgefahr in der Region weiterhin sehr hoch. Der Deutsche Wetterdienst hat für große Teile Deutschlands eine Hitzewarnung herausgegeben. Betroffen sind vor allem Regionen in der Mitte und im Süden des Landes, darunter Nordrhein-Westfalen, Rheinland-Pfalz, Hessen, Thüringen, Baden-Württemberg, Bayern und Teile Sachsens. Die Warnung gilt bis 19 Uhr. Für den Norden sowie Berlin, Brandenburg, Niedersachsen und Sachsen-Anhalt wurde keine Hitzewarnung herausgegeben. Und jetzt weitere Meldungen mit Gisela Hoff.
4: Die Diskussion über die Zukunft der abschlagsfreien Frührente nach 45 Beitragsjahren sorgt weiter für Streit in der Bundesregierung. Bundesarbeitsministerin Baas fordert die Union auf, ihre Haltung zu einer möglichen Abschaffung klar zu benennen. Hintergrund sind Vorschläge der Rentenkommission, die Frührente im Rahmen einer umfassenden Reform zu beenden. Die Deutsche Umwelthilfe bereitet eine Verfassungsbeschwerde gegen das neue Heizungsgesetz vor. Nach Angaben der Organisation soll die Klage im September beim Bundesverfassungsgericht eingereicht werden. Die Umwelthilfe hält das Gesetz in seiner verabschiedeten Form für rechtlich angreifbar. Unter dem Strich geht der Umwelthilfe die Gesetzgebung nicht mehr weit genug. Die ursprünglich unter der Ampelregierung von Olaf Scholz und dem Grünen Robert Habeck sehr strengen Regelungen wurden auf massiven politischen und gesellschaftlichen Druck nach und nach aufgeweicht. Soweit die aktuellen Meldungen.
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6: Jo, finde ich gut.

0: kurz einen Notruf haben?
1: Ja, hier ist Frau Freil. Die Beamten, die waren eben bei mir, wegen dem Diebstahl hier. Wissen Sie da irgendwas von?
0: Sie sollten doch die andere Nummer anrufen.
1: Welche denn?
0: Die ich Ihnen durchgegeben habe.
1: Sagen Sie mir nochmal, ich habe 9169621 hier stehen.
0: Nein, Sie haben sie mir richtig vorgelesen.
1: Ja, dann geben Sie mir die richtige Nummer, bitte, ja?
0: 916.
1: Moment. 9, 1, 6,
0: dann 2,
1: 2,
0: 6, 2, 2,
1: 2 mal eine 2?
0: Nein!
1: Ich habe 9, 1, 6, 2 habe ich.
0: Dann 6,
1: 6, weiter?
0: 1.
1: 1. Moment, ich gebe sie Ihnen nochmal durch. 9, 1, 6. 261.
0: Nein, da kommt vor der 1 noch eine 2.
1: Vor der 1.
0: 916-2621.
1: 2? 6-2-1. Ich gebe sie Ihnen nochmal durch, ja? 9, hallo? Hallo?
0: Ich höre zu.
1: 9-1-6-2. 261.
0: Nein.
1: Nein. Ja, dann geben Sie mir noch einmal durch.
0: So, das ist das letzte Mal, definitiv. 9, 1,
1: 6,
0: 2.
1: Ach, nach der 1 kommt eine 2. 9, 1, weiter. Hallo.
0: 9,
1: 1.
0: Nein.
1: Noch einmal.
0: Wir löschen jetzt nochmal.
1: Jetzt habe ich alles durchgestrichen.
0: So, wir fangen neu an.
1: Ja.
0: 9.
1: Moment, 9.
0: Gut, die nächste Zahl ist 1.
1: Hab ich auch.
0: Die nächste Zahl ist 6.
1: 6, hab ich auch.
0: Die nächste ist eine 2.
1: Weiter?
0: Dann eine 6.
1: Zweimal eine 6?
0: Nein, ich hab nur einmal eine 6 gesagt.
1: Die hab ich doch aufgeschrieben.
0: Dann reicht es doch auch. Und danach kommt eine 2.
1: Danach kommt eine 2.
0: So, und dann kommt eine 1.
1: Ja, hab ich.
0: 916-2621.
1: 9162.
0: Weiter.
1: 6.
0: Weiter.
1: 62.
0: Nein.
1: Was dann?
0: Nach 2621.
1: 9162. Weiter. Oh Mann.
0: Das bringt nichts so. Da kommen wir nicht weiter. Das können wir jetzt den ganzen Nachmittag machen.
1: Passen Sie auf, ich habe aufgeschrieben. 9162. Was dann?
0: 6.
1: 6. Hatte ich auch. Und dann?
0: 2.
1: 2, hab ich auch.
0: Und dann 1.
1: Ja, hab ich doch
0: richtig. Gut, dann rufen Sie da jetzt an.
1: Passen Sie auf. 9, 1, 6.
0: Weiter.
1: 2.
0: Weiter.
1: 9, 6.
0: Nein, nein, nein. So, ich lege jetzt auf. Ich kann es nicht mehr haben.
1: Ja, hören Sie mal.
0: Es tut mir leid.
1: Ich brauche
0: ja,
1: die Nummer.
0: Ich habe es Ihnen jetzt 70 Mal gesagt. Ansonsten schauen Sie bitte ins Telefonbuch. Die örtliche Polizeidienststelle.
1: 9,
0: 1, 6, 2, 6, 2, 1.
1: 2, 6, 2, 6.
0: 2621.
1: Hab ich doch.
0: Ja, dann wählen Sie das bitte an.
1: 2, 1.
0: So, tschüss.

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5: Für die Meldungen im Studio Michael Miem. US-Präsident Trump hat nach eigenen Angaben einen bereits vorbereiteten, groß angelegten Militäreinsatz gegen den Iran vorerst gestoppt. Stattdessen sollen neue Gespräche zwischen beiden Seiten eine diplomatische Lösung ermöglichen. Details zu den Verhandlungen wurden von den USA und dem Iran im Vorfeld nicht mitgeteilt. Aus Teheran hatte es zunächst auch keine Bestätigung für das Treffen gegeben. Die Ankündigung der Gespräche wirkte sich zudem positiv auf den Ölpreis aus, der um 4% nachließ. Die Wald- und Buschbrände westlich der griechischen Hauptstadt Athen breiten sich weiter aus und sind noch immer nicht unter Kontrolle. Die Feuerwehr bekämpft die Flammen derzeit an zwei großen Brandherden. Zwar hat der Wind im Vergleich zum Wochenende etwas nachgelassen, die Löscharbeiten bleiben jedoch gefährlich. Nach Angaben des Zivilschutzes ist die Waldbrandgefahr in der Region weiterhin sehr hoch. Der Deutsche Wetterdienst hat für große Teile Deutschlands eine Hitzewarnung herausgegeben. Betroffen sind vor allem Regionen in der Mitte und im Süden des Landes, darunter Nordrhein-Westfalen, Rheinland-Pfalz, Hessen, Thüringen, Baden-Württemberg, Bayern und Teile Sachsens. Die Warnung gilt bis 19 Uhr. Für den Norden sowie Berlin, Brandenburg, Niedersachsen und Sachsen-Anhalt wurde keine Hitzewarnung herausgegeben. Und jetzt weitere Meldungen mit Gisela Hoff.
6: Die Diskussion über die Zukunft der abschlagsfreien Frührente nach 45 Beitragsjahren sorgt weiter für Streit in der Bundesregierung. Bundesarbeitsministerin Baas fordert die Union auf, ihre Haltung zu einer möglichen Abschaffung klar zu benennen. Hintergrund sind Vorschläge der Rentenkommission, die Frührente im Rahmen einer umfassenden Reform zu beenden. Die Deutsche Umwelthilfe bereitet eine Verfassungsbeschwerde gegen das neue Heizungsgesetz vor. Nach Angaben der Organisation soll die Klage im September beim Bundesverfassungsgericht eingereicht werden. Die Umwelthilfe hält das Gesetz in seiner verabschiedeten Form für rechtlich angreifbar. Unter dem Strich geht der Umwelthilfe die Gesetzgebung nicht mehr weit genug. Die ursprünglich unter der Ampelregierung von Olaf Scholz und dem Grünen Robert Habeck sehr strengen Regelungen wurden auf massiven politischen und gesellschaftlichen Druck nach und nach aufgeweicht. Soweit die aktuellen Meldungen.
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natürlich hat Humor auch eine politische Dimension, das ist ganz klar. Ja? Also Humor kann Dinge bewegen, Humor kann es aber auch nicht alles verändern, das ist ja auch klar. Ja? Also wenn man jetzt alles politisch verändern würde, also wenn jetzt alle Rechten plötzlich links wären und alle Linken plötzlich rechts, dann wäre ja das gleiche Problem wie vorher. Ja? Bloß andersrum. Ja?

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4: Für die Meldungen im Studio Michael Miem. US-Präsident Trump hat nach eigenen Angaben einen bereits vorbereiteten, groß angelegten Militäreinsatz gegen den Iran vorerst gestoppt. Stattdessen sollen neue Gespräche zwischen beiden Seiten eine diplomatische Lösung ermöglichen. Details zu den Verhandlungen wurden von den USA und dem Iran im Vorfeld nicht mitgeteilt. Aus Teheran hatte es zunächst auch keine Bestätigung für das Treffen gegeben. Die Ankündigung der Gespräche wirkte sich zudem positiv auf den Ölpreis aus, der um 4% nachließ. Die Wald- und Buschbrände westlich der griechischen Hauptstadt Athen breiten sich weiter aus und sind noch immer nicht unter Kontrolle. Die Feuerwehr bekämpft die Flammen derzeit an zwei großen Brandherden. Zwar hat der Wind im Vergleich zum Wochenende etwas nachgelassen, die Löscharbeiten bleiben jedoch gefährlich. Nach Angaben des Zivilschutzes ist die Waldbrandgefahr in der Region weiterhin sehr hoch. Der Deutsche Wetterdienst hat für große Teile Deutschlands eine Hitzewarnung herausgegeben. Betroffen sind vor allem Regionen in der Mitte und im Süden des Landes, darunter Nordrhein-Westfalen, Rheinland-Pfalz, Hessen, Thüringen, Baden-Württemberg, Bayern und Teile Sachsens. Die Warnung gilt bis 19 Uhr. Für den Norden sowie Berlin, Brandenburg, Niedersachsen und Sachsen-Anhalt wurde keine Hitzewarnung herausgegeben. Und jetzt weitere Meldungen mit Gisela Hoff.
5: Die Diskussion über die Zukunft der abschlagsfreien Frührente nach 45 Beitragsjahren sorgt weiter für Streit in der Bundesregierung. Bundesarbeitsministerin Baas fordert die Union auf, ihre Haltung zu einer möglichen Abschaffung klar zu benennen. Hintergrund sind Vorschläge der Rentenkommission, die Frührente im Rahmen einer umfassenden Reform zu beenden. Die Deutsche Umwelthilfe bereitet eine Verfassungsbeschwerde gegen das neue Heizungsgesetz vor. Nach Angaben der Organisation soll die Klage im September beim Bundesverfassungsgericht eingereicht werden. Die Umwelthilfe hält das Gesetz in seiner verabschiedeten Form für rechtlich angreifbar. Unter dem Strich geht der Umwelthilfe die Gesetzgebung nicht mehr weit genug. Die ursprünglich unter der Ampelregierung von Olaf Scholz und dem Grünen Robert Habeck sehr strengen Regelungen wurden auf massiven politischen und gesellschaftlichen Druck nach und nach aufgeweicht. Soweit die aktuellen Meldungen.
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0: ich glaube, Hämorrhoiden waren auch, war auch eine griechische Göttin.
1: Die Hämorrhoiden
0: oder?
1: Waren, die Hämorrhoiden waren Stamm.
0: Eine Inselgruppe.
1: Das war gegen, aus 300 ist das. Mhm. Die Xerxes und die Hämorrhoiden. Mhm. Wer hat die Hämorrhoiden? Das war so eine Armee, die war gerüstet. Mhm. Und die haben, wenn die gekämpft haben, haben die richtig genässt. Mhm. Das war schlimm.
2: Das waren Arschlöcher, ne? Ja.
0: Die Hämorrhoiden waren, ja, ich glaube, die wurden dann nicht, die wurden verödet.

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3: Für die Meldungen im Studio Michael Miem. US-Präsident Trump hat nach eigenen Angaben einen bereits vorbereiteten, groß angelegten Militäreinsatz gegen den Iran vorerst gestoppt. Stattdessen sollen neue Gespräche zwischen beiden Seiten eine diplomatische Lösung ermöglichen. Details zu den Verhandlungen wurden von den USA und dem Iran im Vorfeld nicht mitgeteilt. Aus Teheran hatte es zunächst auch keine Bestätigung für das Treffen gegeben. Die Ankündigung der Gespräche wirkte sich zudem positiv auf den Ölpreis aus, der um 4% nachließ. Die Wald- und Buschbrände westlich der griechischen Hauptstadt Athen breiten sich weiter aus und sind noch immer nicht unter Kontrolle. Die Feuerwehr bekämpft die Flammen derzeit an zwei großen Brandherden. Zwar hat der Wind im Vergleich zum Wochenende etwas nachgelassen, die Löscharbeiten bleiben jedoch gefährlich. Nach Angaben des Zivilschutzes ist die Waldbrandgefahr in der Region weiterhin sehr hoch. Der Deutsche Wetterdienst hat für große Teile Deutschlands eine Hitzewarnung herausgegeben. Betroffen sind vor allem Regionen in der Mitte und im Süden des Landes, darunter Nordrhein-Westfalen, Rheinland-Pfalz, Hessen, Thüringen, Baden-Württemberg, Bayern und Teile Sachsens. Die Warnung gilt bis 19 Uhr. Für den Norden sowie Berlin, Brandenburg, Niedersachsen und Sachsen-Anhalt wurde keine Hitzewarnung herausgegeben. Und jetzt weitere Meldungen mit Gisela Hoff.
4: Die Diskussion über die Zukunft der abschlagsfreien Frührente nach 45 Beitragsjahren sorgt weiter für Streit in der Bundesregierung. Bundesarbeitsministerin Baas fordert die Union auf, ihre Haltung zu einer möglichen Abschaffung klar zu benennen. Hintergrund sind Vorschläge der Rentenkommission, die Frührente im Rahmen einer umfassenden Reform zu beenden. Die Deutsche Umwelthilfe bereitet eine Verfassungsbeschwerde gegen das neue Heizungsgesetz vor. Nach Angaben der Organisation soll die Klage im September beim Bundesverfassungsgericht eingereicht werden. Die Umwelthilfe hält das Gesetz in seiner verabschiedeten Form für rechtlich angreifbar. Unter dem Strich geht der Umwelthilfe die Gesetzgebung nicht mehr weit genug. Die ursprünglich unter der Ampelregierung von Olaf Scholz und dem Grünen Robert Habeck sehr strengen Regelungen wurden auf massiven politischen und gesellschaftlichen Druck nach und nach aufgeweicht. Soweit die aktuellen Meldungen.
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3: Für die Meldungen im Studio Michael Miem. US-Präsident Trump hat nach eigenen Angaben einen bereits vorbereiteten, groß angelegten Militäreinsatz gegen den Iran vorerst gestoppt. Stattdessen sollen neue Gespräche zwischen beiden Seiten eine diplomatische Lösung ermöglichen. Details zu den Verhandlungen wurden von den USA und dem Iran im Vorfeld nicht mitgeteilt. Aus Teheran hatte es zunächst auch keine Bestätigung für das Treffen gegeben. Die Ankündigung der Gespräche wirkte sich zudem positiv auf den Ölpreis aus, der um 4% nachließ. Die Wald- und Buschbrände westlich der griechischen Hauptstadt Athen breiten sich weiter aus und sind noch immer nicht unter Kontrolle. Die Feuerwehr bekämpft die Flammen derzeit an zwei großen Brandherden. Zwar hat der Wind im Vergleich zum Wochenende etwas nachgelassen, die Löscharbeiten bleiben jedoch gefährlich. Nach Angaben des Zivilschutzes ist die Waldbrandgefahr in der Region weiterhin sehr hoch. Der Deutsche Wetterdienst hat für große Teile Deutschlands eine Hitzewarnung herausgegeben. Betroffen sind vor allem Regionen in der Mitte und im Süden des Landes, darunter Nordrhein-Westfalen, Rheinland-Pfalz, Hessen, Thüringen, Baden-Württemberg, Bayern und Teile Sachsens. Die Warnung gilt bis 19 Uhr. Für den Norden sowie Berlin, Brandenburg, Niedersachsen und Sachsen-Anhalt wurde keine Hitzewarnung herausgegeben. Und jetzt weitere Meldungen mit Gisela Hoff.
4: Die Diskussion über die Zukunft der abschlagsfreien Frührente nach 45 Beitragsjahren sorgt weiter für Streit in der Bundesregierung. Bundesarbeitsministerin Baas fordert die Union auf, ihre Haltung zu einer möglichen Abschaffung klar zu benennen. Hintergrund sind Vorschläge der Rentenkommission, die Frührente im Rahmen einer umfassenden Reform zu beenden. Die Deutsche Umwelthilfe bereitet eine Verfassungsbeschwerde gegen das neue Heizungsgesetz vor. Nach Angaben der Organisation soll die Klage im September beim Bundesverfassungsgericht eingereicht werden. Die Umwelthilfe hält das Gesetz in seiner verabschiedeten Form für rechtlich angreifbar. Unter dem Strich geht der Umwelthilfe die Gesetzgebung nicht mehr weit genug. Die ursprünglich unter der Ampelregierung von Olaf Scholz und dem Grünen Robert Habeck sehr strengen Regelungen wurden auf massiven politischen und gesellschaftlichen Druck nach und nach aufgeweicht. Soweit die aktuellen Meldungen.
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3: Für die Meldungen im Studio Michael Miem. US-Präsident Trump hat nach eigenen Angaben einen bereits vorbereiteten, groß angelegten Militäreinsatz gegen den Iran vorerst gestoppt. Stattdessen sollen neue Gespräche zwischen beiden Seiten eine diplomatische Lösung ermöglichen. Details zu den Verhandlungen wurden von den USA und dem Iran im Vorfeld nicht mitgeteilt. Aus Teheran hatte es zunächst auch keine Bestätigung für das Treffen gegeben. Die Ankündigung der Gespräche wirkte sich zudem positiv auf den Ölpreis aus, der um 4% nachließ. Die Wald- und Buschbrände westlich der griechischen Hauptstadt Athen breiten sich weiter aus und sind noch immer nicht unter Kontrolle. Die Feuerwehr bekämpft die Flammen derzeit an zwei großen Brandherden. Zwar hat der Wind im Vergleich zum Wochenende etwas nachgelassen, die Löscharbeiten bleiben jedoch gefährlich. Nach Angaben des Zivilschutzes ist die Waldbrandgefahr in der Region weiterhin sehr hoch. Der Deutsche Wetterdienst hat für große Teile Deutschlands eine Hitzewarnung herausgegeben. Betroffen sind vor allem Regionen in der Mitte und im Süden des Landes, darunter Nordrhein-Westfalen, Rheinland-Pfalz, Hessen, Thüringen, Baden-Württemberg, Bayern und Teile Sachsens. Die Warnung gilt bis 19 Uhr. Für den Norden sowie Berlin, Brandenburg, Niedersachsen und Sachsen-Anhalt wurde keine Hitzewarnung herausgegeben. Und jetzt weitere Meldungen mit Gisela Hoff.
4: Die Diskussion über die Zukunft der abschlagsfreien Frührente nach 45 Beitragsjahren sorgt weiter für Streit in der Bundesregierung. Bundesarbeitsministerin Baas fordert die Union auf, ihre Haltung zu einer möglichen Abschaffung klar zu benennen. Hintergrund sind Vorschläge der Rentenkommission, die Frührente im Rahmen einer umfassenden Reform zu beenden. Die Deutsche Umwelthilfe bereitet eine Verfassungsbeschwerde gegen das neue Heizungsgesetz vor. Nach Angaben der Organisation soll die Klage im September beim Bundesverfassungsgericht eingereicht werden. Die Umwelthilfe hält das Gesetz in seiner verabschiedeten Form für rechtlich angreifbar. Unter dem Strich geht der Umwelthilfe die Gesetzgebung nicht mehr weit genug. Die ursprünglich unter der Ampelregierung von Olaf Scholz und dem Grünen Robert Habeck sehr strengen Regelungen wurden auf massiven politischen und gesellschaftlichen Druck nach und nach aufgeweicht. Soweit die aktuellen Meldungen.
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1: 5 vor 10.

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2: Gleich 5 Minuten nach 10.

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2: 4 Minuten nach 10:30.

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3: 8 Minuten nach 11.

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1: 10 vor 12.

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1: 3, 2, 1.
2: Gleich 12:15.

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1: Genau 10 vor 1.